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2: Ich bin Florian Klaus. Wer Wohngeld bezieht, muss wegen der Sparpläne der Bundesregierung künftig mit Einbußen rechnen. In der Rheinischen Post hat Bundesbauministerin Huberts angekündigt, dass ein Drittel der bisherigen Wohngeldhaushalte ganz rausfallen wird.

0: beantragen, deren Einkommen nicht ausreicht, um angemessenen Wohnraum zu bezahlen. Wie viel Geld soll die EU zur Verfügung haben? Die Kommission will, dass das Gemeinschaftsbudget der Union ab 2028 deutlich aufgestockt wird. Deutschland ist aber dagegen. Bundeskanzler Merz hat nach einem Gipfel in Brüssel gesagt:
1: Dieser Vorschlag, den wir jetzt von der Kommission und vom Rat haben, ist ein Vorschlag, der bei uns mindestens 15, eher 20 Milliarden Euro höhere Beiträge pro Jahr auslösen würde an den europäischen Haushalt. Und dass das angesichts unserer Haushaltslage im Augenblick nicht darstellbar ist, und zwar auf lange Zeit nicht darstellbar ist, ich glaube, das wird jedem klar, wenn er einfach nur mal die Zahlen hört.
0: Thema beim EU-Gipfel waren auch mögliche Verhandlungen mit Russland wegen des Ukraine-Kriegs. Das Southside, eines der größten Rockfestivals Deutschlands, ist wegen eines Unwetters unterbrochen worden. Die Besucherinnen und Besucher, von denen an diesem Wochenende im baden-württembergischen Neuhausen ob Eck rund 59.000 erwartet werden, sollten Schutz in ihren Autos suchen. Nach einer Weile konnten die Bands wieder anfangen, mehrere Konzerte sind aber ohne Nachholtermin ins Wasser gefallen. Alte Chemikalien in einer Apotheke haben in Memmingen dazu geführt, dass die Polizei einen Bereich der Innenstadt vorsichtshalber abgesperrt hat. Es war nämlich nicht klar, was für Chemikalien da genau gefunden worden sind. Darum wurden dann auch Spezialkräfte des Landeskriminalamts dazugerufen. Am Nachmittag sind die Absperrungen aber wieder abgebaut worden, die Behälter seien vernichtet worden, hieß es. Was drin war, hat die Polizei nicht gesagt. Die Fußball-WM hat für Gastgeber USA gut angefangen. Nach zwei Spielen stehen zwei Siege auf dem Konto. Die Amerikaner haben nach Paraguay nämlich auch Australien geschlagen. 2:0 stand es am Ende. Paraguay spielt später auch noch, und zwar gegen die Türkei. Erstmal ist nach dem Spiel Schottland-Marokko aber noch Brasilien gegen Haiti dran.
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3: Mit Tanja Scholl. Der schöne Brunnen auf dem Nürnberger Hauptmarkt ist gerade nicht ganz so schön anzusehen, denn im unteren Bereich wird er durch ein weißes Tuch verhüllt. Warum das so ist, erklärt Bürgermeister Nasser Ahmed.
4: Es handelt sich um einen Sichtschutz wegen einer Reinigung, der Entfernung von Veralgungen, Verkalkungen, Malerarbeiten. Also man kann sagen, der ganz normale Bauunterhalt. Und die gute Nachricht ist, das dauert auch gar nicht lange. Schon Ende nächster Woche wird es wieder abgebaut sein und man kann die ganze volle Pracht dann erleben.
3: Der Brunnen wurde bereits Ende des 14. Jahrhunderts errichtet. Das Original befindet sich inzwischen im Germanischen Nationalmuseum. Auf dem Hauptmarkt steht seit mehr als 100 Jahren eine Kopie.
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0: Lasst die Kirche im Dorf.
1: Am nächsten Freitag ist der 26.06.26. Ein schönes Hochzeitsdatum. Einfach heiraten, ohne großes Tamtam. Genau das kann man an diesem Tag machen. Auch bei uns in der Region, und zwar bei einer Aktion der Evangelischen Kirche. Die kam schon die letzten Jahre bayernweit richtig gut an.
2: Das Standesamt, das ist halt was Bürokratisches, sage ich mal. Und Segen von Gott zu kriegen, mitzunehmen, das geht einfach viel tiefer, viel tiefer.
3: Es ist für uns einfach eine Zeremonie, die wunderschön gestaltet wurde, und wir sind froh, dass wir heute da sein durften.
1: Jörg und Ruth sind schon lange Standesamt.

0: amtlich verheiratet, aber irgendwie hat's mit der kirchlichen Trauung bisher nicht gepasst. Auch weil sie eine Feier ohne großen Pomp wollten.
1: Der Segen, dass es eben auch vor Gott eine Ehe ist, das hat uns beiden einfach irgendwo gefehlt.
0: Diese Lücke ist damit geschlossen. Und weil Ruth evangelisch ist, gilt diese Segnung auch offiziell als Trauung und steht in den Kirchenbüchern. Evi und Franz waren mit ihren Kindern in der liebevoll dekorierten Kirche. Die beiden sind auch standesamtlich verheiratet, aber bisher ohne Segen.
2: Das ging nicht mehr.
3: Ging nicht mehr. Es ist die zweite Ehe für jeden von uns. Und vor allem die katholische Kirche sagt, einmal und nie wieder.
0: Aber zum Glück gibt es mit der Aktion Einfach heiraten hier auch für katholische Paare eine Möglichkeit, eine Hochzeit zu feiern, die sich auch so anfühlt. Diakonin Elke Seisenberger hat die Zeremonie auch für sie gestaltet. Bei Einfach heiraten macht sie immer wieder gerne mit.
4: Für mich ist das Besondere, dass die Paare wirklich, ich habe das Gefühl, nach dem Segen hungern und eine ganz tiefe Lust auf diesen Segen von Gott ist. Und den möchte ich den Menschen einfach hier die Möglichkeit geben, deswegen mache ich mit, den hier zu bekommen.
0: Die Kirche ist dekoriert, es gibt eine kleine Auswahl an Liedern und Segenstexten, eine persönliche Ansprache für jedes Paar und hinterher ein Glas Sekt zum Anstoßen. Die Paare können sich also aufs Wesentliche konzentrieren, sagt die Diakonin.
4: Und es geht hier nicht um das große Fest, es geht hier nur um die Liebe und um den Segen Gottes.
0: Wer sich also einen kirchlichen Segen für die Partnerschaft ganz spontan holen möchte, der hat die Chance dazu am kommenden Freitag, dem 26.06.26, und zwar in Fürth in der Heiliggeistkirche 14 bis 18 Uhr, in Stein in der Martin-Luther-Kirche von 14 bis 18 Uhr und in Nürnberg an vier Orten, in der gebärdensprachlichen Gemeinde 16 bis 20 Uhr, in St. Martha 11 bis 17 Uhr, in der Jakobskirche 11 bis 18.30 Uhr und in der Johanneskirche von 12 bis 19 Uhr. Elke Zimmermann, Evangelische Redaktion.

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2: Ich bin Florian Klaus. Wer Wohngeld bezieht, muss wegen der Sparpläne der Bundesregierung künftig mit Einbußen rechnen. In der Rheinischen Post hat Bundesbauministerin Huberts angekündigt, dass ein Drittel der bisherigen Wohngeldhaushalte ganz rausfallen wird. Ein Teil davon seien Menschen, die aufgrund ihres Einkommens bislang geradezu noch antragsberechtigt sind. Wohngeld können Menschen beantragen, deren Einkommen nicht ausreicht, um angemessenen Wohnraum zu bezahlen. Wie viel Geld soll die EU zur Verfügung haben? Die Kommission will, dass das Gemeinschaftsbudget der Union ab 2028 deutlich aufgestockt wird. Deutschland ist aber dagegen. Bundeskanzler Merz hat nach einem Gipfel in Brüssel gesagt:
3: Dieser Vorschlag, den wir jetzt von der Kommission und vom Rat haben, ist ein Vorschlag, der bei uns mindestens 15, eher 20 Milliarden Euro höhere Beiträge pro Jahr auslösen würde an den europäischen Haushalt. Und dass das angesichts unserer Haushaltslage im Augenblick nicht darstellbar ist, und zwar auf lange Zeit nicht darstellbar ist, ich glaube, das wird jedem klar, wenn er einfach nur mal die Zahlen hört.
2: Thema beim EU-Gipfel waren auch mögliche Verhandlungen mit Russland wegen des Ukraine-Kriegs. Das Southside, eines der größten Rockfestivals Deutschlands, ist wegen eines Unwetters unterbrochen worden. Die Besucherinnen und Besucher, von denen an diesem Wochenende im baden-württembergischen Neuhausen ob Eck rund 59.000 erwartet werden, sollten Schutz in ihren Autos suchen. Nach einer Weile konnten die Bands wieder anfangen, mehrere Konzerte sind aber ohne Nachholtermin ins Wasser gefallen. Alte Chemikalien in einer Apotheke haben in Memmingen dazu geführt, dass die Polizei einen Bereich der Innenstadt vorsichtshalber abgesperrt hat. Es war nämlich nicht klar, was für Chemikalien da genau gefunden worden sind. Darum wurden dann auch Spezialkräfte des Landeskriminalamts dazu gerufen. Am Nachmittag sind die Absperrungen aber wieder abgebaut worden, die Behälter seien vernichtet worden, hieß es. Was drin war, hat die Polizei nicht gesagt. Die Fußball-WM hat für Gastgeber USA gut angefangen. Nach zwei Spielen stehen zwei Siege auf dem Konto. Die Amerikaner haben nach Paraguay nämlich auch Australien geschlagen. 2:0 stand es am Ende. Paraguay spielt später auch noch, und zwar gegen die Türkei. Erstmal ist nach dem Spiel Schottland-Marokko aber noch Brasilien gegen Haiti dran.
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4: Mit Tanja Scholl. Ausgerechnet zum Start der Hitzewelle gibt's wieder Blaualgenalarm am Altmühlsee. Die Strände Schlungenhof und Mur am See sind besonders stark von den Bakterien befallen. Das Gesundheitsamt hat deswegen ein Badeverbot ausgesprochen. In der abgegrenzten Badebucht in Schlungenhof kann allerdings weiter geplanscht werden. Der Strand Wald ist auch betroffen, aber nicht so stark wie die anderen beiden Strände. Deswegen besteht hier nur eine Badewarnung. Blaualgen erkennt man daran, dass das Wasser bläulich-grün verfärbt und milchig trüb ist, Schlieren an der Oberfläche zu sehen sind oder es muffig riecht. Die Bakterien können Hautreizungen, Übelkeit oder Durchfall verursachen. Besonders Kleinkinder und Haustiere sollten deshalb nicht ins Wasser gehen.
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1: In zwei neuen Filmen in unseren fränkischen Kinos geht es um den Tod und einen gruseligen Ort. Vorhang auf für Sechs Wochen Amt und Backrooms.
2: Ich habe was gefunden.
3: Okay, was hast du gefunden?
2: Einen Ort.
1: Und den hat Clark in Backrooms im Untergeschoss eines schmuddeligen Möbelhauses entdeckt. Er überredet andere dazu, ihm dorthin zu folgen.
4: Es ist also eine Art leeres Bürogebäude?
5: Hier drin? Klar. Aber es ist, als hätten es einen Haufen Bauarbeiter auf Acid gebaut. Es gibt sogar einen Pool.
3: Einen Pool?
5: Ja, was Ähnliches zumindest. Folgt mir.
1: Der Ort entpuppt sich als endloses Labyrinth aus gleichförmigen Räumen mit gelbstichigen Wänden.
2: Es geht immer weiter und weiter. All diese Räume. Dieser Ort erschafft sie. Oder anders gesagt, erinnert sich an sie. Und je öfter er sich an etwas erinnert, desto weniger tut er es.
1: Die Geschichte basiert auf der erfolgreichen YouTube-Reihe. Auch wer Backrooms nicht kennt und sich gerne gruselt, wird an dem optisch toll gemachten Horrorstreifen seine Freude haben. Für die 25-jährige Lore bricht in Sechs Wochen Amt die Welt zusammen. Denn gerade ist ihre Mutter gestorben. Und Lores Schwester ist nicht da, aber immerhin per Videocall erreichbar.
6: Wann kommst du eigentlich?
7: Ich bin in der Probezeit. Ich kann mir keinen Urlaub nehmen.
6: Mama ist tot.
7: Es geht gerade nicht. Weißt du eigentlich schon, was die Anzeige kosten soll?
6: 400 oder sowas, wahrscheinlich mehr, wenn wir es farbig machen wollen.
7: 400 für eine Zeitungsanzeige?
6: Natürlich braucht's die. Es kann dir doch egal sein, du tust doch sowieso nichts dazu.
1: Und so muss Lore sich allein um den Nachlass und die Beerdigung der Mutter kümmern. Das zeigt Sechs Wochen Amt in ruhigen Bildern und mit einer großartig spielenden Hauptdarstellerin Magdalena Laubisch. Stefan Grundler, Radio F, Kinoredaktion.

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1: Ich bin Florian Klaus. Die Sparpläne der Bundesregierung treffen die Empfänger von Wohngeld besonders hart. Viele müssen mit Einbußen rechnen, einige könnten sogar leer ausgehen. Das hat Bauministerin Huberts in der Rheinischen Post angekündigt. Mehr dazu von Babette Büchner.
2: In bestehende Bescheide soll nicht eingegriffen werden, aber Wohngeld wird in der Regel für 12 Monate bewilligt.

0: Danach muss es neu beantragt werden. Ein Drittel der Empfänger werde dann nach den Worten von Hubert sogar komplett rausfallen. Bund und Länder müssten beim Wohngeld jeweils 1 Milliarde Euro einsparen. Die meisten Wohngeldbezieher sind Rentner und Familien.
1: Wer wird die Nachfolgerin oder der Nachfolger von Bundespräsident Steinmeier? Das wissen wir nächstes Jahr im Januar, wenn die Bundesversammlung ein neues Staatsoberhaupt wählt. Wenn es nach Steinmeier selbst ginge, würde der sich jemanden mit politischem Background als Nachfolger wünschen. In der ARD hat er das damit begründet, dass er befürchtet, die Regierungsbildung

0: Er hat dabei auch an 2017 erinnert, als die Regierungsbildung schon mal kompliziert war. Unter anderem der Hype um künstliche Intelligenz hat den Ausbau großer Rechenzentren angefeuert und die meisten Menschen in Deutschland unterstützen das auch. Die Mehrheit hat in einer Umfrage angegeben, dass sie den Ausbau für wichtig halten. Kritisch sehen viele aber den immensen Strombedarf der Rechenzentren. Und auch der Wasserverbrauch wird von einigen als problematisch eingestuft. Die Hitzewelle hat Bayern im Griff. Gestern war es nirgends in Deutschland so heiß wie im unterfränkischen Kitzingen. 38,5 Grad sind dort gemessen worden. Das ist außergewöhnlich heiß, ein Rekordwert war es für das Datum aber nicht. Am 19. Juni 2022 waren in Dresden nämlich mehr als 39 Grad auf dem Thermometer abzulesen. Die Mitgastgeber aus den USA stehen bei der Fußball-WM sicher im 16. Finale. Mit 2:0 haben die Amerikaner Australien geschlagen. Danach hat sich außerdem Marokko mit 1:0 gegen Schottland durchgesetzt. Gerade spielt noch Brasilien gegen Haiti und im Anschluss ist die Türkei gegen Paraguay dran.
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2: Mit Tanja Scholl. Weite Reise für ein gefährliches Kletterabenteuer. Zwei Jugendliche aus Prag sind bei Kammerstein auf den Funkturm am Heidenberg gestiegen. Die 16- und 17-Jährigen waren durch ein Loch im Zaun auf das Gelände gelangt und anschließend auf den Sendemast geklettert. Und das bis in 200 Meter Höhe. Ein Zeuge beobachtete das und informierte die Polizei. Die forderte die Jugendlichen auf, den Funkturm wieder zu verlassen. Mit Erfolg. Die Eltern der beiden reisten anschließend extra aus Prag an, um ihre Kinder bei der Polizei in Schwabach abzuholen. Der Hintergrund für die Aktion könnte das sogenannte Roofing sein. Ein riskanter Social-Media-Trend, bei dem Jugendliche auf Gebäude klettern, um dort Fotos oder Videos zu machen.
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1: Widder 4 Sterne, zeigen Sie ruhig, was in Ihnen steckt.
2: Stier 3 Sterne, gute Zeit, um jetzt die Kontakte zu pflegen.
1: Zwillinge 2 Sterne, bleiben Sie geduldig.
2: Krebs 4 Sterne, gönnen Sie sich was Schönes.
1: Löwe 3 Sterne, bleiben Sie bei dem, was Sie können.
2: Jungfrau 2 Sterne, überstürzen sollten Sie heute nichts.
1: Waage 5 Sterne, bringen Sie Ihre frischen Ideen ein.
2: Skorpion 4 Sterne, hören Sie auf Ihr Bauchgefühl.
1: Schütze 3 Sterne, Sie kommen entspannt durch diesen Tag.
2: Steinbock 2 Sterne, jetzt ist eine gute Zeit, um etwas nachzudenken.
1: Wassermann 5 Sterne, trauen Sie sich ruhig etwas Neues zu.
2: Fische 1 Stern, jetzt müssen Sie ganz besonders aufmerksam sein.
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1: Ich bin Florian Klaus. Die Sparpläne der Bundesregierung treffen die Empfänger von Wohngeld besonders hart. Viele müssen mit Einbußen rechnen, einige könnten sogar leer ausgehen. Das hat Bauministerin Huberts in der Rheinischen Post angekündigt. Mehr dazu von Babette Büchner.
2: In bestehende Bescheide soll nicht eingegriffen werden, aber Wohngeld wird in der Regel für 12 Monate bewilligt. Danach muss es neu beantragt werden. Ein Drittel der Empfänger werde dann nach den Worten von Hubert sogar komplett rausfallen. Bund und Länder müssten beim Wohngeld jeweils 1 Milliarde Euro einsparen. Die meisten Wohngeldbezieher sind Rentner und Familien.
1: Wer wird die Nachfolgerin oder der Nachfolger von Bundespräsident Steinmeier? Das wissen wir nächstes Jahr im Januar, wenn die Bundesversammlung ein neues Staatsoberhaupt wählt. Wenn es nach Steinmeier selbst ginge, würde der sich jemanden mit politischem Background als Nachfolger wünschen. In der ARD hat er das damit begründet, dass er befürchtet, die Regierungsbildungen könnten künftig schwierig werden. Er hat dabei auch an 2017 erinnert, als die Regierungsbildung schon mal kompliziert war. Unter anderem der Hype um künstliche Intelligenz hat den Ausbau großer Rechenzentren angefeuert und die meisten Menschen in Deutschland unterstützen das auch. Die Mehrheit hat in einer Umfrage angegeben, dass sie den Ausbau für wichtig halten. Kritisch sehen viele aber den immensen Strombedarf der Rechenzentren. Und auch der Wasserverbrauch wird von einigen als problematisch eingestuft. Die Hitzewelle hat Bayern im Griff. Gestern war es nirgends in Deutschland so heiß wie im unterfränkischen Kitzingen. 38,5 Grad sind dort gemessen worden. Das ist außergewöhnlich heiß, ein Rekordwert war es für das Datum aber nicht. Am 19. Juni 2022 waren in Dresden nämlich mehr als 39 Grad auf dem Thermometer abzulesen. Die Mitgastgeber aus den USA stehen bei der Fußball-WM sicher im 16. Finale. Mit 2:0 haben die Amerikaner Australien geschlagen. Danach hat sich außerdem Marokko mit 1:0 gegen Schottland durchgesetzt. Gerade spielt noch Brasilien gegen Haiti und im Anschluss ist die Türkei gegen Paraguay dran.
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3: Mit Tanja Scholl. Der schöne Brunnen auf dem Nürnberger Hauptmarkt ist gerade nicht ganz so schön anzusehen, denn im unteren Bereich wird er durch ein weißes Tuch verhüllt. Warum das so ist, erklärt Bürgermeister Nasser Ahmed.
4: Es handelt sich um einen Sichtschutz wegen einer Reinigung, der Entfernung von Veralgungen, Verkalkungen, Malerarbeiten. Also man kann sagen, der ganz normale Bauunterhalt. Und die gute Nachricht ist, das dauert auch gar nicht lange. Schon Ende nächster Woche wird es wieder abgebaut sein und man kann die ganze volle Pracht dann erleben.
3: Der Brunnen wurde bereits Ende des 14. Jahrhunderts errichtet. Das Original befindet sich inzwischen im Germanischen Nationalmuseum. Auf dem Hauptmarkt steht seit mehr als 100 Jahren eine Kopie.
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1: In zwei neuen Filmen in unseren fränkischen Kinos geht es um aktuelle und um frühere Probleme. Vorhang auf für Savage House und

0: LOL 2.0. Mit Mitte 50 fühlt sich die zweifache Mutter Anne in LOL 2.0 frei und jung. Aber als sie von ihrem Sohn erfährt, dass sie Oma wird, ist das vorbei.
1: Eva ist schwanger.
2: Von wem denn?
1: Von mir, denke ich mal, Mama.
2: Wirklich? Aber wie?
1: Ich muss dir doch nicht erklären, wie man Babys macht.
2: Nein.
1: Du bist wirklich komisch. Freust du dich denn gar nicht?
2: Ja.
0: Aber jetzt kommt sich Anne alt vor. Und dann zieht auch noch ihre 23-jährige Tochter Louise wieder bei ihr ein.
3: Ich bin nicht mehr das Dienstmädchen für niemanden. Geschweige denn sauge ich in deinem Zimmer, in diesem Saustall.
4: Niemand verlangt von dir, dass du mein Zimmer aufräumst.
3: Es macht mich wahnsinnig, mit anzusehen, wie du dich zurückentwickelst.
4: Du entwickelst dich zurück, hast Schiss vorm Erwachsenwerden.
3: Du redest Bullshit, ich bin eine Erwachsene, Madame.
4: Eine Erwachsene? Die sich vor einem Enkel und ein paar Falten auf der Stirn fürchtet.
0: Wie schon der Filmtitel verrät, ist LOL 2.0 eine Fortsetzung. Das erste Mal, dass Frankreichs Superstar Sophie Marceau die Rolle der Mutter spielte, ist aber schon 17 Jahre her. Im England des 18. Jahrhunderts spielt Savage House. Der Familie Savage ist Ansehen sehr, sehr wichtig. Umso besser, dass sich hoher Besuch ankündigt.
5: Der Herzog und die Herzogin kommen zum Dinner zu uns.
6: Wirklich? Der Herzog und die Herzogin von Devonshire? Dies ist unsere Chance.
5: Lasst uns alle makellos sein.
0: Deshalb wird der Wohnsitz auf Hochglanz gebracht. Und natürlich muss die Küchenmannschaft bei einem Testessen ihr Bestes geben.
7: Was zum Teufel ist das denn hier?
5: Es ist gar nicht so übel.
7: Sicherlich ungeeignet für einen verdammten Herzog. Man wird uns an den Galgen hängen. Der nächste Gang!
0: Mit Adelsromantik à la Downton Abbey hat Savage House nichts zu tun. Es ist eine böse und auch sehr heftige Satire auf die englische Aristokratie. Stefan Grundler, Radio F, Kinoredaktion.

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2: Ich bin Florian Klaus. In München ist ein Güterzug von einer Brücke etwa 5 Meter in die Tiefe gestürzt. Eine Person ist dabei schwer verletzt worden. Wie die Polizei mitgeteilt hat, ist der Unfall etwa um 1.40 Uhr passiert. Dabei ist ein Güterwaggon zweigeteilt worden und auf die unter der Brücke liegende Schleißheimer Straße gefallen. Rund 1 Million Wohnungen fehlen in Deutschland. Vor allem in Städten sind bezahlbare Wohnungen rar. Bundesbauministerin Huberts will mit einem 13-Punkte-Plan dagegen vorgehen. Ziele sind mehr Digitalisierung und schnellere Prozesse. Und noch ein Thema beschäftigt die Ministerin aktuell. Die Bundesregierung will beim Wohngeld sparen. In der Rheinischen Post hat Huberts gesagt, dass die geplanten Kürzungen wohl alle Empfänger treffen werden. Tausende Beschäftigte im Handel haben wieder gestreikt. Diesmal stand die Möbelhauskette IKEA im Mittelpunkt. Dazu aufgerufen hatte Verdi. Das bisherige Angebot der Arbeitgeber im Tarifstreit hatte die Gewerkschaft

0: es zu niedrig abgelehnt. Uli Reitinger berichtet.
1: Wie stark die Kunden vom Streik betroffen waren, darüber sind sich Arbeitgeber und Gewerkschaft nicht einig. Alle 54 Filialen konnten öffnen, die Geschäfte liefen wie gewohnt weiter, heißt es vom Handelsverband. Verdi sagt hingegen, dass mehr als 8000 Menschen

0: dass die AfD von den Schalthebeln der Macht ferngehalten werden soll. Schwertner hat außerdem auch die Politik der Bundesregierung angegriffen. Kanzler Merz gehe mit der Kettensäge an Rente, Gesundheit, Arbeitszeit und Bildung, so Schwertner. Mitgastgeber USA konnte bei der Fußball-WM jubeln. Im zweiten Spiel gab es den zweiten Sieg. Die Amerikaner haben mit 2:0 gegen Australien gewonnen und sind damit sicher im 16. Finale. Danach hat außerdem Marokko Schottland mit 1:0 geschlagen. Gerade spielt noch Brasilien gegen Haiti und um 5 beginnt die Partie Türkei gegen Paraguay.
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2: Mit Tanja Scholl. Ausgerechnet zum Start der Hitzewelle gibt's wieder Blaualgenalarm am Altmühlsee. Die Strände Schlungenhof und Schmur am See sind besonders stark von den Bakterien befallen. Das Gesundheitsamt hat deswegen ein Badeverbot ausgesprochen. In der abgegrenzten Badebucht in Schlungenhof kann allerdings weiter geplanscht werden. Der Strand Wald ist auch betroffen, aber nicht so stark wie die anderen beiden Strände. Deswegen besteht hier nur eine Badewarnung. Blaualgen erkennt man daran, dass das Wasser bläulich-grün verfärbt und milchig trüb ist, Schlieren an der Oberfläche zu sehen sind oder es muffig riecht. Die Bakterien können Hautreizungen, Übelkeit oder Durchfall verursachen. Besonders Kleinkinder und Haustiere sollten deshalb nicht ins Wasser gehen.
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1: Die Polizei, die kommt zu Ihnen nach Hause. Übrigens in Zivil, also nicht in Uniform oder mit dem Streifenauto. Die Kripo kommt zu Ihnen und guckt mal nach, wie einbruchsicher Ihr Zuhause ist. Das ist ein toller Service, dass wir uns sicherer fühlen können. Und darum geht's dieses Mal hier bei uns.
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1: Infos und Tipps direkt aus dem Polizeipräsidium Mittelfranken und heute von der Kripo. Stefan Malek ist Präventionsbeamter. Guten Morgen.
3: Wünsche ich Ihnen auch einen wunderschönen guten Morgen.
1: Herr Malek, wenn Sie zu mir kommen, worauf schauen Sie da gleich ganz am Anfang?
3: Die ersten Blicke gehen natürlich gleich mal auf die Haustür, auf die Fenster, auf die Kellerfenster, Gartentürchen und solche Geschichten. Auch ob die Haussprechanlage vorhanden ist und auch die genutzt wird, wenn ich klingel. Das sind so die ersten Eindrücke, die ich gewinne, wenn ich so ein Objekt aufsuche.
1: Und dann, was nehmen Sie dann im Zuhause unter die Lupe?
3: Also ich schaue mir das komplette Wohnanwesen an, vom Keller bis zum Dach, je nach um was es sich handelt. Ich schaue mir hier Fenster an, Türen an, den Kellerbereich, Kellerzugangstüren. Alles, was die Möglichkeit bietet, eben diesen Einbruch zu vollenden, wird von uns technisch in Augenschein genommen und dann werden definitiv Vorschläge gemacht, wie man sich denn verbessern kann.
1: Wo können sich die meisten noch verbessern? Was wird oft vergessen?
3: Also die einfachsten Sachen, wo die Leute vergessen, ist ganz einfach ihr Wohnanwesen zu versperren. Also sprich, wenn ich das Haus verlasse, dass ich meine Wohnungstür hinter mir nicht nur ins Schloss ziehe, sondern diese auch versperre. Und ganz wichtig ist, gekippte Fenster zu schließen. Gerade jetzt in den Sommermonaten passiert

0: leider sehr häufig, dass Fenster vergessen werden. Und das ist natürlich eine Einladung für jeden Einbrecher.
1: Der Service der Kripo, der ist wirklich toll. An wen sollen wir uns denn da genau wenden, damit Sie vorbeikommen?
0: An die Kriminalpolizei Nürnberg, an das Fachkommissariat 34, die kriminaltechnische Polizeiberatung. Und wir machen dann einen Termin miteinander aus und dann findet dieser Hausbesuch statt.
1: Soll ich Ihnen dann auch Kaffee und Kuchen anbieten?
0: Nein, das muss nicht sein. Sag jetzt mal, ein Glas Wasser tut's auch.
1: Alles klar. Super Service der Polizei. Die Kripo kommt vorbei und checkt mal, wie einbruchsicher unser Zuhause ist. Wir packen Ihnen die Links auf die Radio F Homepage. radiof.de.
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2: Ich bin Florian Klaus. In München ist ein Güterzug von einer Brücke etwa 5 Meter in die Tiefe gestürzt. Eine Person ist dabei schwer verletzt worden. Wie die Polizei mitgeteilt hat, ist der Unfall etwa um 1.40 Uhr passiert. Dabei ist ein Güterwaggon zweigeteilt worden und auf die unter der Brücke liegende Schleißheimer Straße gefallen. Rund 1 Million Wohnungen fehlen in Deutschland. Vor allem in Städten sind bezahlbare Wohnungen rar. Bundesbauministerin Huberts will mit einem 13-Punkte-Plan dagegen vorgehen. Ziele sind mehr Digitalisierung und schnellere Prozesse. Und noch ein Thema beschäftigt die Ministerin aktuell: Die Bundesregierung will beim Wohngeld sparen. In der Rheinischen Post hat Huberts gesagt, dass die geplanten Kürzungen wohl alle Empfänger treffen werden. Tausende Beschäftigte im Handel haben wieder gestreikt. Diesmal stand die Möbelhauskette IKEA im Mittelpunkt. Dazu aufgerufen hatte Verdi. Das bisherige Angebot der Arbeitgeber im Tarifstreit hatte die Gewerkschaft als zu niedrig abgelehnt. Uli Reitinger berichtet.
3: Wie stark die Kunden vom Streik betroffen waren, darüber sind sich Arbeitgeber und Gewerkschaft nicht einig. Alle 54 Filialen konnten öffnen, die Geschäfte liefen wie gewohnt weiter, heißt es vom Handelsverband. Verdi sagt hingegen, dass mehr als 8000 Menschen gestreikt haben, mit spürbaren Einschränkungen bei den Betriebsabläufen, unter anderem im Kassenbereich und im Küchenstudio.
2: Linken-Chefin Schwertner hat zum Start des Parteitags in Potsdam dazu aufgerufen, mit aller Kraft gegen einen Rechtsruck zu kämpfen. Angesichts der kommenden Landtagswahlen sagte sie, dass die AfD von den Schalthebeln der Macht ferngehalten werden soll. Schwertner hat außerdem auch die Politik der Bundesregierung angegriffen. Kanzler Merz gehe mit der Kettensäge an Rente, Gesundheit, Arbeitszeit und Bildung, so Schwertner. Mitgastgeber USA konnte bei der Fußball-WM jubeln. Im zweiten Spiel gab es den zweiten Sieg. Die Amerikaner haben mit 2:0 gegen Australien gewonnen und sind damit sicher im 16. Finale. Danach hat außerdem Marokko Schottland mit 1:0 geschlagen. Gerade spielt noch Brasilien gegen Haiti und um 5 beginnt die Partie Türkei gegen Paraguay.
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4: Mit Tanja Scholl. Weite Reise für ein gefährliches Kletterabenteuer. 2 Jugendliche aus Prag sind bei Kammerstein auf den Funkturm am Heidenberg gestiegen. Die 16- und 17-Jährigen waren durch ein Loch im Zaun auf das Gelände gelangt und anschließend auf den Sendemast geklettert. Und das bis in 200 Meter Höhe. Ein Zeuge beobachtete das und informierte die Polizei. Die forderte die Jugendlichen auf, den Funkturm wieder zu verlassen. Mit Erfolg. Die Eltern der beiden reisten anschließend extra aus Prag an, um ihre Kinder bei der Polizei in Schwabach abzuholen. Der Hintergrund für die Aktion könnte das sogenannte Roofing sein. Ein riskanter Social-Media-Trend, bei dem Jugendliche auf Gebäude klettern, um dort Fotos oder Videos zu machen.
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1: Soll ich euch ein Geheimnis verraten? Die Menschen reden über Robin Hood, erzählen sich Geschichten, Lügengeschichten. Er war kein Held, er war ein Räuber und Mörder.
2: Und er muss es wissen. Schließlich erzählt Robin Hood in The Death of Robin Hood von sich selbst. Er ist mittlerweile schon alt, schwach und schwer verletzt, als Robin in einem Wald von einer geheimnisvollen Frau gefunden wird.
3: Ich muss euch um Entschuldigung bitten. Ihr habt mich angefleht, euch sterben zu lassen. Wie heißt ihr?
1: Ich bin der Geächtete. Robin Hood.
2: Das überrascht. Ist nicht Robin Hood der gute Held, der den Schwachen geholfen hat? Nun, die Frau erfährt von Robin, dass es sich eigentlich ganz anders zugetragen hat.
1: Ich habe so viele getötet, ich könnte euch keine Zahl nennen. Es ist ein Fluch. Es gibt böse Menschen da draußen. Ich fürchte, unsere Blutschuld wird sie verfolgen. Die Menschen sprechen von Robin Hood, erzählen seine Geschichten. Es sind alles Lügen. Lügen, die ich vor langer Zeit erzählt habe, damit die Narren mir in die Dunkelheit folgen.
2: Einer davon war Little John. Als dessen Ehefrau und Tochter in Gefahr geraten, hilft Robin Hood seinem treuen Gefährten bei einer fast aussichtslosen Befreiungsmission. Die Robin Hood-Geschichte wurde schon oft im Kino erzählt, aber diesmal ist es anders. Hauptdarsteller Hugh Jackman sagt, dass sich die Geschichte über die Jahrhunderte je nach Zeitalter veränderte. Und dass The Death of Robin Hood eine andere, genauere Sicht der Legende erzählt.
4: The story of Robin Hood changed over the centuries, depending on the era that it was told. In The Death of Robin Hood, people will really take a second look at the Robin Hood legend.
2: Und diese Legende wird in The Death of Robin Hood heftiger und blutiger erzählt. Aber womöglich war es halt damals wirklich so. Stefan Grundler, Radio F, Kinoredaktion.

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4: Ich bin Florian Klaus. Guten Morgen. Es ist der erwartete Pflichtsieg gewesen. Bei der Fußball-WM in Nordamerika hat Brasilien Haiti mit 3:0 geschlagen. Schon am Abend hatten sich die USA vorher mit einem 2:0 gegen Australien in die nächste Runde gespielt. Außerdem hat Marokko Schottland mit 1:0 besiegt. Jetzt spielt noch die Türkei gegen Paraguay und heute Abend ist dann wieder die DFB-Elf dran. Um 22 Uhr startet das Spiel Deutschland gegen die Elfenbeinküste. Nicht nur Deutschland, auch die EU soll deutlich sparen, zumindest wenn es nach Bundeskanzler Merz geht. Der bisherige Vorschlag für den nächsten EU-Haushalt ab 2028 ist aus seiner Sicht unbezahlbar. Mindestens 15 Milliarden Euro mehr im Jahr würden dadurch laut Merz aus Deutschland in den EU-Haushalt fließen. Die EU-Kommission hatte vorgeschlagen, das Gemeinschaftsbudget deutlich aufzustocken. Mitten in der Nacht sind in München zwei Güterwaggons von einer Brücke abgestürzt. Eine Person ist dabei schwer verletzt worden, wie es hieß. Die beiden Waggons fielen von der Brücke und blieben auf der Straße liegen. Die Polizei hat die Unfallstelle abgesperrt. Was der Güterzug geladen hatte, war zunächst unklar. Es handele sich aber um kein Gefahrgut, so die Polizei. Die Ursache des Unfalls ist noch unklar. Fake-Shops sollen schneller aus dem Internet verschwinden. Die Verbraucherschutzminister der Länder fordern dafür vom Bund einen nationalen Aktionsplan, um die Betrugsmasche besser bekämpfen zu können. Dirk Zeitler erklärt, worum es geht.
5: Sie sehen aus wie echte

0: Online-Shops sind aber Fallen, denn sie verkaufen Online-Waren, die sie nie verschicken, ob Handys, Sneaker oder Fahrräder. Angesichts der Fußball-WM warnen Verbraucherschützer auch vor betrügerischen Angeboten von Fanartikeln und Tickets.
1: In diesem Jahr stehen in Ostdeutschland

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1: Mit Tanja Scholl. Der schöne Brunnen auf dem Nürnberger Hauptmarkt ist gerade nicht ganz so schön anzusehen, denn im unteren Bereich wird er durch ein weißes Tuch verhüllt. Warum das so ist, erklärt Bürgermeister Nasser Ahmed.
2: Es handelt sich um einen Sichtschutz wegen einer Reinigung, der Entfernung von Veralgungen, Verkalkungen, Malerarbeiten. Also man kann sagen, der ganz normale Bauunterhalt. Und die gute Nachricht ist, das dauert auch gar nicht lange. Schon Ende nächster Woche wird es wieder abgebaut sein und man kann die ganze volle Pracht dann erleben.
1: Der Brunnen wurde bereits Ende des 14. Jahrhunderts errichtet. Das Original befindet sich inzwischen im Germanischen Nationalmuseum. Auf dem Hauptmarkt steht seit mehr als 100 Jahren eine Kopie.
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1: Widder 4 Sterne, zeigen Sie ruhig, was in Ihnen steckt.
2: Stier 3 Sterne, gute Zeit, um jetzt die Kontakte zu pflegen.
1: Zwillinge 2 Sterne, bleiben Sie geduldig.
2: Krebs 4 Sterne, gönnen Sie sich was Schönes.
1: Löwe 3 Sterne, bleiben Sie bei dem, was Sie können.
2: Jungfrau 2 Sterne, überstürzen sollten Sie heute nichts.
1: Waage 5 Sterne, bringen Sie Ihre frischen Ideen ein.
2: Skorpion 4 Sterne, hören Sie auf Ihr Bauchgefühl.
1: Schütze 3 Sterne, Sie kommen entspannt durch diesen Tag.
2: Steinbock 2 Sterne, jetzt ist eine gute Zeit, um etwas nachzudenken.
1: Wassermann 5 Sterne, trauen Sie sich ruhig etwas Neues zu.
2: Fische 1 Stern, jetzt müssen Sie ganz besonders aufmerksam sein.
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1: Ich bin Florian Klaus. Guten Morgen. Es ist der erwartete Pflichtsieg gewesen. Bei der Fußball-WM in Nordamerika hat Brasilien Haiti mit 3:0 geschlagen. Schon am Abend hatten sich die USA vorher mit einem 2:0 gegen Australien in die nächste Runde gespielt. Außerdem hat Marokko Schottland mit 1:0 besiegt. Jetzt spielt noch die Türkei gegen Paraguay und heute Abend ist dann wieder die DFB-Elf dran. Um 22 Uhr startet das Spiel Deutschland gegen die Elfenbeinküste. Nicht nur Deutschland, auch die EU soll deutlich sparen, zumindest wenn es nach Bundeskanzler Merz geht. Der bisherige Vorschlag für den nächsten EU-Haushalt ab 2028 ist aus seiner Sicht unbezahlbar. Mindestens 15 Milliarden Euro mehr im Jahr würden dadurch laut Merz aus Deutschland in den EU-Haushalt fließen. Die EU-Kommission hatte vorgeschlagen, das Gemeinschaftsbudget deutlich aufzustocken. Mitten in der Nacht sind in München zwei Güterwaggons von einer Brücke abgestürzt. Eine Person ist dabei schwer verletzt worden, wie es hieß. Die beiden Waggons fielen von der Brücke und blieben auf der Straße liegen. Die Polizei hat die Unfallstelle abgesperrt. Was der Güterzug geladen hatte, war zunächst unklar. Es handele sich aber um kein Gefahrgut, so die Polizei. Die Ursache des Unfalls ist noch unklar. Fake-Shops sollen schneller aus dem Internet verschwinden. Die Verbraucherschutzminister der Länder fordern dafür vom Bund einen nationalen Aktionsplan, um die Betrugsmasche besser bekämpfen zu können. Dirk Zeitler erklärt, worum es geht.
2: Sie sehen aus wie echte Online-Shops, sind aber Fallen. Denn sie verkaufen Online-Waren, die sie nie verschicken, ob Handys, Sneaker oder Fahrräder. Angesichts der Fußball-WM warnen Verbraucherschützer auch vor betrügerischen Angeboten von Fanartikeln und Tickets.
1: In diesem Jahr stehen in Ostdeutschland noch mehrere Landtagswahlen an und Linken-Chefin Schwertner hat vorher harte Auseinandersetzungen mit der AfD angekündigt. Wir werden den Osten nicht den Nazis überlassen, sagte sie beim Bundesparteitag in Potsdam wörtlich. Außerdem hat sie die Politik der Bundesregierung angegriffen. Die gehe mit der Kettensäge an Rente, Gesundheit, Arbeitszeit und Bildung.
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3: Mit Tanja Scholl. Ausgerechnet zum Start der Hitzewelle gibt's wieder Blaualgenalarm am Altmühlsee. Die Strände Schlungenhof und Schmur am See sind besonders stark von den Bakterien befallen. Das Gesundheitsamt hat deswegen ein Badeverbot ausgesprochen. In der abgegrenzten Badebucht, den Schlungenhof, kann allerdings weiter geplanscht werden. Der Strand Wald ist auch betroffen, aber nicht so stark wie die anderen beiden Strände. Deswegen besteht hier nur eine Badewarnung. Blaualgen erkennt man daran, dass das Wasser bläulich-grün verfärbt und milchig trüb ist, Schlieren an der Oberfläche zu sehen sind oder es muffig riecht. Die Bakterien können Hautreizungen, Übelkeit oder Durchfall verursachen. Besonders Kleinkinder und Haustiere sollten deshalb nicht ins Wasser gehen.
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1: In zwei neuen Filmen in unseren fränkischen Kinos geht es um den Tod und einen gruseligen Ort. Vorhang auf für Sechs Wochen Amt und Backrooms.
2: Ich habe was gefunden.
3: Okay, was hast du gefunden?
2: Einen Ort.
1: Und den hat Clark in Backrooms im Untergeschoss eines schmuddeligen Möbelhauses entdeckt. Er überredet andere dazu, ihm dorthin zu folgen.
4: Es ist also eine Art leeres Bürogebäude?
5: Hier drin? Klar. Aber es ist, als hätten es einen Haufen Bauarbeiter auf Acid gebaut. Es gibt sogar einen Pool.
3: Einen Pool?
5: Ja, was Ähnliches zumindest. Folgt mir.
1: Der Ort entpuppt sich als endloses Labyrinth aus gleichförmigen Räumen mit gelbstichigen Wänden.
2: Es geht immer weiter und weiter. All diese Räume. Dieser Ort erschafft sie. Oder anders gesagt, erinnert sich an sie. Und je öfter er sich an etwas erinnert, desto weniger tut er es.
1: Die Geschichte basiert auf der erfolgreichen YouTube-Reihe. Auch wer Backrooms nicht kennt und sich gerne gruselt, wird an dem optisch toll gemachten Horrorstreifen seine Freude haben. Für die 25-jährige Lore bricht in Sechs Wochen Amt die Welt zusammen. Denn gerade ist ihre Mutter gestorben. Und Lores Schwester ist nicht da, aber immerhin per Videocall erreichbar.
6: Wann kommst du eigentlich?
7: Ich bin in der Probezeit. Ich kann mir keinen Urlaub nehmen.
6: Mama ist tot.
7: Es geht gerade nicht. Weißt du eigentlich schon, was die Anzeige kosten soll?
6: 400 oder sowas, wahrscheinlich mehr, wenn wir es farbig machen wollen.
7: 400 für eine Zeitungsanzeige?
6: Natürlich braucht's die. Es kann dir doch egal sein, du tust doch sowieso nichts dazu.
1: Und so muss Lore sich allein um den Nachlass und die Beerdigung der Mutter kümmern. Das zeigt Sechs Wochen Amt in ruhigen Bildern und mit einer großartig spielenden Hauptdarstellerin Magdalena Laubisch. Stefan Grundler, Radio F.

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2: Ich bin Fabian Schaffer. Guten Morgen. In München sind zwei Waggons eines Güterzugs von einer Brücke etwa 5 Meter in die Tiefe gestürzt. Eine Person ist dabei schwer verletzt worden. Die Polizei hat die Unfallstelle abgesperrt. Wie es zu dem Unfall kam, ist noch unklar. Die Strecke wird laut der Deutschen Bahn nur von Güterzügen benutzt. Für den Personenverkehr soll es keine Einschränkungen geben. Die linken Chefin Schwertner hat zum Start des Parteitags in Potsdam dazu aufgerufen, mit aller Kraft gegen einen Rechtsruck zu kämpfen. Angesichts der kommenden Landtagswahlen sagte sie, dass die AfD von den Schalthebeln der Macht ferngehalten werden soll. Schwertner hat außerdem auch die Politik der Bundesregierung angegriffen. Kanzler Merz gehe mit der Kettensäge an Rente, Gesundheit, Arbeitszeit und Bildung. Viele Krisen und kaum Wirtschaftswachstum, so begründet Bundesbauministerin Huberts, dass die Bundesregierung sparen muss. Und das wird sie wohl konkret auch beim Wohngeld. Geplante Kürzungen würden alle bisherigen Empfänger betreffen, hat Huberts in der Rheinischen Post angekündigt. Ein Drittel der Haushalte, die es bisher bekommen, werden demnach ganz rausfallen. Wie viel Geld soll die EU zur Verfügung haben? Die Kommission will, dass das Gemeinschaftsbudget der Union ab 2028 deutlich aufgestockt wird. Deutschland ist aber gegen den Plan. Bundeskanzler Merz hat nach einem Gipfel in Brüssel gesagt:
3: Dieser Vorschlag, den wir jetzt von der Kommission und vom Rat haben, ist ein Vorschlag, der bei uns mindestens 15, eher 20 Milliarden Euro höhere Beiträge pro Jahr auslösen würde an den europäischen Haushalt. Und dass das angesichts unserer Haushaltslage im Augenblick nicht darstellbar ist, und zwar auf lange Zeit nicht darstellbar ist, ich glaube, das wird jedem klar, wenn er einfach nur mal die Zahlen hört.
2: Thema beim EU-Gipfel waren auch mögliche Verhandlungen mit Russland wegen des Ukraine-Kriegs. Bei der Fußball-WM hat Brasilien den erwarteten Sieg gegen Haiti eingefahren. 3:0 war der Endstand. Damit liegen die Brasilianer in Gruppe C auf Platz 1, punktgleich mit den Marokkanern, die vorher mit 1:0 gegen Schottland gewonnen haben. Schon sicher in der K.O.-Runde sind die

0: Die USA nach einem 2:0-Sieg gegen Australien. Und gerade spielt noch die Türkei gegen Paraguay. Heute Abend ist dann wieder Deutschland dran. Ab 22 Uhr geht es gegen die Elfenbeinküste.
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0: 200 Meter Höhe. Ein Zeuge beobachtete das und informierte die Polizei. Die forderte die Jugendlichen auf, den Funkturm wieder zu verlassen. Mit Erfolg. Die Eltern der beiden reisten anschließend extra aus Prag an, um ihre Kinder bei der Polizei in Schwabach abzuholen. Der Hintergrund für die Aktion könnte das sogenannte Roofing sein. Ein riskanter Social-Media-Trend, bei dem Jugendliche auf Gebäude klettern, um dort Fotos oder Videos zu machen.
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1: Sunset Flip von Joey Goebel. Amerika in den 80er Jahren. Der junge Orgy Schnuck hat einen Traum. Er möchte Schauspieler werden. Das klappt natürlich nicht so einfach und so versucht er es über den Umweg Wrestling. Auch da wird ja alles gespielt, alles ist vorgeplant und vorgegeben. Orgy wird zum Star aufgebaut. Er wird The Orc, verliebt sich in Nadine, die mit ihm auf der Bühne steht. Sein Manager stellt ihm zudem danach eine Schauspielrolle in Aussicht. Aber irgendwann kann der sensible Orgy nicht mehr zwischen dem Star The Orc und seiner wirklichen Person unterscheiden. Dazu kommen Selbstzweifel. Orgy verliert mehr und mehr den Bezug zur Realität. Joey Goebel beschreibt einfach wunderbar diesen einstigen amerikanischen Traum und sein Scheitern. Wrestling ist den meisten von uns zwar fremd, aber trotzdem tauchen wir gerne ein in diese merkwürdige Scheinwelt. Orgy wächst uns ans Herz und seine Geschichte lässt uns nicht mehr los. Wer John Irving geliebt hat und Benedikt Wells einfach grandios findet, der lese bitte auch unbedingt Joey Goebel. Er spielt in derselben Liga, ihm wurde die Begabung des Erzählens scheins in die Wiege gelegt. Und das Beste? Von Goebel gibt's bereits noch einiges an Büchern zu entdecken. Sunset Flip von Joey Goebel ist erschienen im Verlag Diogenes. 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
9: Ich bin Fabian Schaffer, guten Morgen. In München sind zwei Waggons eines Güterzugs von einer Brücke etwa 5 Meter in die Tiefe gestürzt. Eine Person ist dabei schwer verletzt worden. Die Polizei hat die Unfallstelle abgesperrt. Wie es zu dem Unfall kam, ist noch unklar. Die Strecke wird laut der Deutschen Bahn nur von Güterzügen benutzt. Für den Personenverkehr soll es keine Einschränkungen geben. Die linken Chefin Schwertner hat zum Start des Parteitags in Potsdam dazu aufgerufen, mit aller Kraft gegen einen Rechtsruck zu kämpfen. Angesichts der kommenden Landtagswahlen sagte sie, dass die AfD von den Schalthebeln der Macht ferngehalten werden soll. Schwertner hat außerdem auch die Politik der Bundesregierung angegriffen. Kanzler Merz gehe mit der Kettensäge an Rente, Gesundheit, Arbeitszeit und Bildung. Viele Krisen und kaum Wirtschaftswachstum, so begründet Bundesbauministerin Huberts, dass die Bundesregierung sparen muss. Und das wird sie wohl konkret auch beim Wohngeld. Geplante Kürzungen würden alle bisherigen Empfänger betreffen, hat Huberts in der Rheinischen Post angekündigt. Ein Drittel der Haushalte, die es bisher bekommen, werden demnach ganz rausfallen. Wie viel Geld soll die EU zur Verfügung haben? Die Kommission will, dass das Gemeinschaftsbudget der Union ab 2028 deutlich aufgestockt wird. Deutschland ist aber gegen den Plan. Bundeskanzler Merz hat nach einem Gipfel in Brüssel gesagt:
10: Dieser Vorschlag, den wir jetzt von der Kommission und vom Rat haben, ist ein Vorschlag, der bei uns mindestens 15, eher 20 Milliarden Euro höhere Beiträge pro Jahr auslösen würde an den europäischen Haushalt. Und dass das angesichts unserer Haushaltslage im Augenblick nicht darstellbar ist, und zwar auf lange Zeit nicht darstellbar ist, ich glaube, das wird jedem klar, wenn er einfach nur mal die Zahlen hört.
9: Thema beim EU-Gipfel waren auch mögliche Verhandlungen mit Russland wegen des Ukraine-Kriegs. Bei der Fußball-WM hat Brasilien den erwarteten Sieg gegen Haiti eingefahren. 3:0 war der Endstand. Damit liegen die Brasilianer in Gruppe C auf Platz 1, punktgleich mit den Marokkanern, die vorher mit 1:0 gegen Schottland gewonnen haben. Schon sicher in der K.O.-Runde sind die USA nach einem 2:0-Sieg gegen Australien. Und gerade spielt noch die Türkei gegen Paraguay. Heute Abend ist dann wieder Deutschland dran. Ab 22 Uhr geht es gegen die Elfenbeinküste.
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11: Mit Tanja Scholl. Der schöne Brunnen auf dem Nürnberger Hauptmarkt ist gerade nicht ganz so schön anzusehen, denn im unteren Bereich wird er durch ein weißes Tuch verhüllt. Warum das so ist, erklärt Bürgermeister Nasser Ahmed.
12: Es handelt sich um einen Sichtschutz wegen einer Reinigung, der Entfernung von Veralgungen, Verkalkungen, Malerarbeiten. Also man kann sagen, der ganz normale Bauunterhalt. Und die gute Nachricht ist, das dauert auch gar nicht lange. Schon Ende nächster Woche wird es wieder abgebaut sein und man kann die ganze volle Pracht dann erleben.
11: Der Brunnen wurde bereits Ende des 14. Jahrhunderts errichtet. Das Original befindet sich inzwischen im Germanischen Nationalmuseum. Auf dem Hauptmarkt steht seit mehr als 100 Jahren eine Kopie.
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1: In zwei neuen Filmen in unseren fränkischen Kinos geht es um aktuelle und um frühere Probleme. Vorhang auf für Savage House und LOL 2.0. Mit Mitte 50 fühlt sich die zweifache Mutter Anne in LOL 2.0 frei und jung. Aber als sie von ihrem Sohn erfährt, dass sie Oma wird, ist das vorbei.
2: Ich war jetzt schwanger.
3: Von wem denn?
2: Von mir, denke ich mal, Mama.
3: Wirklich? Aber wie?
2: Ich muss dir doch nicht erklären, wie man Babys macht.
3: Nein.
2: Du bist wirklich komisch. Freust du dich denn gar nicht?
3: Ja.
1: Aber jetzt kommt sich Anne alt vor. Und dann zieht auch noch ihre 23-jährige Tochter Louise wieder bei ihr ein.
4: Ich bin nicht mehr das Dienstmädchen für niemanden. Geschweige denn sauge ich in deinem Zimmer, in diesem Saustall.
5: Niemand verlangt von dir, dass du mein Zimmer aufräumst.
4: Es macht mich wahnsinnig, mit anzusehen, wie du dich zurückentwickelst.
5: Du entwickelst dich zurück, hast Schiss vorm Erwachsenwerden.
4: Du redest Bullshit, ich bin eine Erwachsene, Madame.
5: Eine Erwachsene? Die sich vor einem Enkel und ein paar Falten auf der Stirn fürchtet.
1: Wie schon der Filmtitel verrät, ist LOL 2.0 eine Fortsetzung. Das erste Mal, dass Frankreichs Superstar Sophie Marceau die Rolle der Mutter spielte, ist aber schon 17 Jahre her. Im England des 18. Jahrhunderts spielt Savage House. Der Familie Savage ist Ansehen sehr, sehr wichtig. Umso besser, dass sich hoher Besuch ankündigt.
6: Der Herzog und die Herzogin kommen zum Dinner zu uns.
7: Wirklich? Der Herzog und die Herzogin von Devonshire? Dies ist unsere Chance.
6: Lasst uns alle makellos sein.
1: Deshalb wird der Wohnsitz auf Hochglanz gebracht. Und natürlich muss die Küchenmannschaft bei einem Testessen ihr Bestes geben.
8: Was zum Teufel ist das denn hier?
6: Es ist gar nicht so übel.
8: Sicherlich ungeeignet für einen verdammten Herzog. Man wird uns an den Galgen hängen. Der nächste Gang!
1: Mit Adelsromantik à la Downton Abbey hat Savage House nichts zu tun. Es ist eine böse und auch sehr heftige Satire auf die englische Aristokratie. Stefan Grundler, Radio F, Kinoredaktion.

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11: Ich bin Fabian Schaffer. Guten Morgen. In München sind in der Nacht 2 Waggons eines Güterzugs von einer Brücke etwa 5 Meter in die Tiefe gestürzt. Eine Person wurde lebensgefährlich verletzt. Warum der Zug entgleiste und von der Brücke fiel, muss noch geklärt werden. Laut einer Sprecherin der Deutschen Bahn passierte das Unglück auf einer Strecke, die ausschließlich von Güterzügen genutzt werde. Einschränkungen im Regional- oder Fernverkehr gäbe es nicht. Bald endet der Tankrabatt. Danach sollte es auf jeden Fall neue Entlastungsmaßnahmen geben, finden 49% der Befragten in einer YouGov-Umfrage. Folgeentlastungen für tendenziell nicht angebracht, halten dagegen 22% der Befragten. Der seit Anfang Mai geltende Tankrabatt soll nach dem Willen der schwarz-roten Koalitionsfraktionen im Juli nicht fortgesetzt werden. Heiß ist es derzeit überall in Deutschland, aber ganz besonders im Süden und Westen des Landes. Der Tageshöchstwert wurde mit 38,5 Grad gestern im bayerischen Kitzingen gemessen, teilte der Deutsche Wetterdienst mit. Bad Kreuznach in Rheinland-Pfalz lag mit 38 Grad knapp dahinter, gefolgt von Waghäusel-Kirlach in Baden-Württemberg und Andernach in Rheinland-Pfalz mit 37,5 Grad. Bei der Fußball-WM in den USA, Mexiko und Kanada steht noch Mexiko, der zweite Gastgeber, vorzeitig in der K.O.-Runde. Die USA besiegten Australien mit 2:0. Den erwarteten Sieg fuhr auch Brasilien gegen Haiti ein, 3:0 der Endstand. Und Marokko setzte sich mit 1:0 gegen Schottland durch. Heute muss dann unter anderem das deutsche Team ran. Gegner im zweiten Gruppenspiel ist die Elfenbeinküste. Los geht's um 22 Uhr.
0: 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Guten Morgen, Franken. Und hier ist Lena Wenning.
12: Guten Morgen. Und wir starten in den Samstag mit einem ganz entspannten 70er von Kenny Rogers. Das ist Lucille.
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So klingen sie. Die größten Hits aller Zeiten nur hier bei Radio F. Und ich freue mich, dass Sie mit dabei sind, heute Morgen an diesem warmen Samstag. Und ich sage jetzt mal Bühne frei für Dusty Springfield. Die bringt uns jetzt ein bisschen sommerlichen Sound hier ins Studio. Durchgestartet ist sie in den 60ern mit ihren beiden Brüdern, damals als The Springfields. Und da waren sie eine der ersten britischen Bands, die auch in Amerika erfolgreich waren. Aber auch solo hatte Dusty Springfields ganz, ganz viele Hits. Zum Beispiel den hier. Das ist Son of a Preacher Man.

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1: Widder 4 Sterne, zeigen Sie ruhig, was in Ihnen steckt.
2: Stier 3 Sterne, gute Zeit, um jetzt die Kontakte zu pflegen.
1: Zwillinge 2 Sterne, bleiben Sie geduldig.
2: Krebs 4 Sterne, gönnen Sie sich was Schönes.
1: Löwe 3 Sterne, bleiben Sie bei dem, was Sie können.
2: Jungfrau 2 Sterne, überstürzen sollten Sie heute nichts.
1: Waage 5 Sterne, bringen Sie Ihre frischen Ideen ein.
2: Skorpion 4 Sterne, hören Sie auf Ihr Bauchgefühl.
1: Schütze 3 Sterne, Sie kommen entspannt durch diesen Tag.
2: Steinbock 2 Sterne, jetzt ist eine gute Zeit, um etwas nachzudenken.
1: Wassermann 5 Sterne, trauen Sie sich ruhig etwas Neues zu.
2: Fische 1 Stern, jetzt müssen Sie ganz besonders aufmerksam sein.
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0: diesen Song. Das waren Fleetwood Mac hier bei Radio F. Guten Morgen, das ist der Samstag. Schön, dass Sie mit dabei sind. Und gleich haben wir ELO mit dabei, das Electric Light Orchestra, mit einem schönen 70er. Confusion wird es gleich geben. Und rein starten wir mit guter Laune aus den 60ern. Trini Lopez und der Sommerhit Lemon Tree.
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1: Wenn ein Unternehmen über 30 Jahre immer weiter wächst und immer mehr Kunden hat, super. Bei einer Einrichtung wie der Tafel bedeutet deutlich mehr Kundschaft, aber dass es mehr Bedürftige gibt. 30 Jahre gibt es die Tafel in Erlangen jetzt. Und schon seit 22 Jahren ist Erika Mörtel zweimal die Woche im Dienst.
2: Unterschied ist riesengroß. Riesengroß. Wir haben mit 30, 40 Familien pro Ausgabe angefangen und sind jetzt bei ungefähr 80 bis 100 Familien pro Ausgabe. Also es ist schon ein Druck, der sich da aufgebaut hat auch. Ne?
1: 3.500 Menschen holen sich bei

0: er den Tafeln in Erlangen Lebensmittel wie Brot, Obst und Gemüse ab zu einem sehr günstigen Preis. Björn Bracher ist bei der Diakonie Erlangen Bereichsleiter Hilfen in besonderen Lebenslagen.
1: Also erstens ist es natürlich mehr geworden an der Notwendigkeit und zweitens ist es interkultureller geworden, auch durch die ganzen Krisenherde und durch die Zuwanderung, das kann man natürlich sagen. Aber was auch traurig ist, ist eben, dass es mehr Kinder und auch Rentner, ältere Menschen gibt, die auf das Tafelangebot zurückgreifen müssen, leider.
0: Alters- und Kinderarmut gibt es also auch in einer reichen Stadt wie Erlangen. Die Arbeit der Tafel hat sich in den letzten Jahren professionalisiert. Kein Vergleich zu den Anfängen. 10 bis 15 Tonnen Lebensmittel werden pro Woche gerettet und aussortiert. Ohne hauptamtliche Koordination geht da nichts. Und erst recht nichts ohne die 170 Ehrenamtlichen wie Erika Mörtel. Sie hat früher in einer Bäckerei gearbeitet und liebt ihre Arbeit bei der Tafel von ganzem Herzen.
2: Der Zusammenhalt in der Ausgabemannschaft. Ich habe praktisch zwei Teams, einmal Montag, einmal Samstag. Wie die Leute so aufeinander eingespielt sind, das ist super, sowas findet man selten. Und auch der gute Kontakt zu unseren Kunden. Kennen mich alle mit Namen und jeder drückt. Der Kontakt ist super. Ich möchte ihn nicht aufgeben.
0: Solche langjährigen Ehrenamtlichen zu finden, wird immer schwieriger. Und die Tafel hat auch mit anderen Herausforderungen zu kämpfen. Energie- und Spritpreise fressen das Spendenpolster der Tafel auf. Und da der Handel immer besser plant, bleiben weniger Lebensmittel, die gerettet werden müssen und weitergegeben können, übrig.
2: Letzten Samstag hatte ich kein Brot. Kein Brötchen und kein Brot. Bäckereien haben nichts gehabt. Dann stehe ich dahinter und da kommen auch fast die Tränen, ne? Weil du denkst, das kann es jetzt nicht sein, aber es passiert.
0: Was Björn Bracher von der Diakonie vor allem ärgert, ist dieser Punkt. Staatliche Einrichtungen würden bedürftige Menschen oft ganz selbstverständlich zur Tafel weiterschicken.
1: Dann gesagt wurde, ja, na, jetzt gehst du erstmal zur Tafel und holst dir erstmal Essen. Und dass das eigentlich so ein Verschiebebahnhof ist und dass man sich da manchmal meiner Meinung nach auch ein bisschen zu leicht macht. Weil ich finde schon, dass die Kommune natürlich eine Verantwortung hat für die Menschen, die in prekären Lebenslagen sind, dass denen auch geholfen wird.
0: Jasmin Kluge, evangelische Redaktion.
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0: wunderschönen guten Morgen. Das ist Radio F, wie immer mit den größten Hits. Und einer, der da nicht fehlen darf, das ist der einzig wahre King of Rock'n'Roll, Elvis Presley. Hier ist Return to Sender.
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6: Ich bin Fabian Schaffer. Guten Morgen. Bei der Fußball-WM in den USA, Kanada und Mexiko hat die Türkei ihr zweites Vorrundenspiel verloren und ist damit vorzeitig ausgeschieden. Trotz Überzahl verloren die Türken mit 0:1 gegen Paraguay. Zuvor hatte Brasilien Haiti mit 3:0 geschlagen und Marokko setzte sich mit 1:0 gegen Schottland durch. Die USA feierten ein 2:0 gegen Australien und stehen damit vorzeitig in der K.O.-Runde. In München sind in der Nacht zwei Güterzugwaggons von einer Brücke gestürzt. Dabei ist eine Person lebensgefährlich verletzt worden. Zwei Güterzüge waren beim Rangieren zusammengestoßen. Die Waggons fielen 5 Meter in die Tiefe und landeten auf der Straße. Der Regional- und Fernverkehr ist nicht betroffen. Laut einer YouGov-Umfrage wollen 70% der Deutschen nach dem Ende des Tankrabatts neue Entlastungen. Der Tankrabatt läuft Ende Juni aus und soll laut Schwarz-Roter Koalition nicht verlängert werden. Besonders beliebt wäre eine Senkung der Mehrwertsteuer auf Lebensmittel. 89% fänden das sinnvoll.
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7: Guten Morgen an diesem sommerlichen Wochenende. Ja, es wird wieder richtig heiß heute. Und vielleicht haben Sie da ja auch Lust, sich's innen gemütlich zu machen, wo es hoffentlich schön kühl ist, und ein bisschen zu basteln. Jede Woche gibt's hier einen Basteltipp von mir. Und heute brauchen Sie nur eine alte Konservendose und ein bisschen Farbe. Und wie Sie daraus einen bunten Blumentopf machen können, das erfahren Sie gleich in knapp 20 Minuten. Und vorher gibt's ABBA und Knowing Me, Knowing You.

Guten Morgen. Das ist der Samstag hier bei Radio F. Und vielleicht sind Sie ja heute auch in der Stadt unterwegs. Falls ja, dann achten Sie mal drauf. Vielleicht sehen Sie ja irgendwo einen richtig coolen Schriftzug, so wie Tommy James und seine Band, als sie in den 60ern in New York City waren. Da haben sie nämlich das Wort Money an einem Gebäude stehen sehen und haben sich dadurch inspirieren lassen zu diesem Song. Ein echter Ohrwurm jetzt von Tommy James and the Shondells. Money, Money.

0: Der Samstag bei Radio F. Schönen guten Morgen. Ja, es ist Wochenende und immer zum Wochenende haben wir hier für Sie eine Bastelidee aus der Kreativwerkstatt bei Radio F. Und heute machen wir aus alt einfach mal neu. Einfach eine alte Konservendose, mehr brauchen wir eigentlich gar nicht, für süße kleine Blumentöpfe.
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0: Also, wenn Sie das nächste Mal eine leere Konservendose in der Hand halten, vielleicht noch nicht gleich wegschmeißen. Daraus machen wir jetzt nämlich einen richtig schönen Blumentopf. Erstmal müssen wir die Etiketten abmachen, also dafür einfach in heißem Wasser die Dosen kurz einweichen und dann nach Lust und Laune anmalen mit Acrylfarben. Dann etwas Kies als Drainage unten einfüllen und anschließend mit Erde auffüllen. Und dann können Sie auch schon bepflanzen. Ich habe zum Beispiel einen kleinen Kaktus reingepflanzt. Und schon ist es fertig. Perfekt für Balkon oder für den Garten. Die komplette Anleitung finden Sie natürlich auch nochmal auf radiof.de. Und jetzt starten wir in den Samstagmorgen mit The Animals und einem 60er House of the Rising Sun.

0: Das sind die 70er hier bei Radio F. Schönen guten Morgen. Es ist Samstag und es ist einfach nur heiß, wieder über 30 Grad heute. Und da tut natürlich Abkühlung richtig gut. Abkühlung am Wasser bekommen Sie am Wochenende in Erlangen. Am Main-Donau-Kanal steigt morgen mit 21 Teams das 7. Erlanger Drachenbootrennen. Organisiert wird das Ganze vom Rotary Club und da rudern alle für den guten Zweck. Und an Land gibt's dann parallel auch noch ein schönes und leckeres Rahmenprogramm. Mehr über das Erlanger Drachenbootrennen in knapp einer Viertelstunde hier bei Radio F.
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Little Peggy March mit I Will Follow Him aus den 60ern hier bei Radio F. Schönen guten Morgen. Und jetzt wird's ein bisschen ruhiger. Wir haben jetzt Styx in der Playlist mit dabei. Mit einem Song, der mal eine ganz andere Seite von ihnen zeigt. Normalerweise sind sie eher ein bisschen rockiger unterwegs. Jetzt wird's aber ganz entspannt mit Mandoline und Akkordeon. Sänger Tommy Shaw hat den Song damals selbst auf der Mandoline begleitet. Aus den 70ern jetzt. Boat on the River. Hier sind Styx.

0: Der Samstag bei Radio F. Schönen guten Morgen, schön, dass Sie dabei sind. Wir schauen mal rüber nach Erlangen. Da wird nämlich morgen am Main-Donau-Kanal ganz viel Spaß auf dem Wasser geboten und natürlich auch an Land. Es steigt nämlich das 7. Erlanger Drachenbootrennen. Da wird gerudert für den guten Zweck. Organisiert wird das Ganze vom Rotary Club. Und da sage ich guten Morgen an Wolfgang Hertel vom Orga-Team. Bitte beschreiben Sie mal, wie kann ich mir da dieses Drachenbootrennen vorstellen?
1: Auf alle Fälle ist es eindrucksvoll. Diese Boote sind sehr lang, sehr schwer und man unterschätzt die körperliche Anstrengung. Man muss da wirklich richtig in die Paddel reinziehen, dass man vorankommt. Und wenn die Boote mal gleiten, ist es ein tolles Gefühl. Wirklich spaßig, auch zum Zuschauen ist es lautstark, es spritzt, es ist teilweise nass und die Teams geben es ihr Bestes.
0: Und das sind Teams von regionalen Unternehmen hier bei uns. Die treten gegeneinander an, alles für den guten Zweck. Wer wird denn heuer unterstützt?
1: Wir haben uns drei Projekte ausgesucht. Unter einem ist es die Unterstützung einer mobilen Apotheke für die Südukraine. Des Weiteren unterstützen wir dieses Jahr den Frauennotruf Erlangen. Und ein drittes Projekt haben wir auch noch, das Projekt Grünes Klassenzimmer im Botanischen Garten in Erlangen. Also wir sind breit gefächert, ein bisschen lokal, ein bisschen international. Wir hoffen, damit einen guten Mix getroffen zu haben.

Auf jeden Fall. Vielen, vielen Dank. Los geht's also morgen am Sonntag um 9 Uhr. Und unser Tipp, kommen Sie lieber mit den Öffis. Vor Ort gibt's nämlich wenige Parkplätze. Parallel zum Drachenrennen gibt's an Land natürlich auch noch lecker zu essen und ein Rahmenprogramm, Kinderspaß und es spielt auch noch eine Band. Alle Infos finden Sie auch nochmal auf radiof.de.

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3: Ich bin Fabian Schaffer. Guten Morgen. In München sind in der Nacht zwei Güterzugwaggons von einer Brücke etwa 5 Meter in die Tiefe gestürzt. Ersten Erkenntnissen zufolge passierte das Unglück bei einer Rangierfahrt. Warum der Zug entgleiste und von der Brücke fiel, muss noch geklärt werden. Eine Person wurde lebensgefährlich verletzt. Die Linke hat ihre Parteilinie verschärft und bewertet das israelische Vorgehen im Gazakrieg jetzt erstmals offiziell als Völkermord. Ein entsprechender Antrag wurde beim Bundesparteitag in Potsdam mit großer Mehrheit beschlossen. Heute wählt der Parteitag eine neue Doppelspitze. Beworben haben sich die bisherige Co-Chefin Schwertner und der Bundestagsabgeordnete Pantisano. Die Türkei ist bei der Fußball-WM in Nordamerika vorzeitig ausgeschieden. Das Team um Superstar Arda Güler verlor 0:1 gegen Paraguay und hat keine Chance mehr aufs Weiterkommen. Vorher hatte Brasilien gegen Haiti mit 3:0 gewonnen, Marokko besiegte Schottland 1:0 und die USA gewannen 2:0 gegen Australien. Die deutsche Nationalmannschaft spielt heute um 22 Uhr unserer Zeit gegen die Elfenbeinküste.
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4: Guten Morgen. Ich freue mich, dass Sie mit dabei sind. Denn gleich gibt's hier bei uns eine ganz neue Rubrik. Wir wollen natürlich, dass es Ihnen gut geht. Und daher holen wir uns jetzt immer am Samstag Infos und Ratschläge von Ärzten. Gesund und munter heißt das Ganze, die Radio F Sprechstunde. Und heute geht es um ein super wichtiges Thema, Vorsorge. Machen Sie da regelmäßig Termine aus. Welche Untersuchungen wirklich wichtig sind, das sagt uns gleich der Arzt Martin Imle von Medic Center Nürnberg. In knapp 20 Minuten hier bei Radio F und vorher gibt es einen wunderschönen 70er von John Denver. Take me home, Country Roads. Guten Morgen.

Schönen Samstag Ihnen, schönes Wochenende. Das ist Radio F. Guten Morgen. Und jetzt haben wir einen echten Gute-Laune-Klassiker dabei von den Beatles. Paul McCartney, der feilt in den 60ern so lange an diesem Song, dass im Studio zeitweise die Nerven komplett blank liegen. Aber das Ergebnis lässt sich sehen und kennt heute fast jeder. Hier sind die Beatles mit Obladi, Oblada.

0: Schönen Samstag Ihnen, das ist Radio F, guten Morgen. Und jetzt geht es um ein super wichtiges Thema hier bei Radio F und zwar Gesundheit. Wir wollen natürlich, dass es Ihnen gut geht und deshalb gibt es jetzt bei uns eine neue Rubrik.
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0: Martin Imle ist Allgemeinmediziner im Medic Center im Fürther Hauptbahnhof. Guten Morgen.
3: Guten Morgen.
0: Herr Imle, heute sprechen wir über ein super wichtiges Thema und zwar Vorsorge. Ich glaube, wir können echt froh sein, dass wir hier in Deutschland viele solche Termine wahrnehmen können. Sagen Sie uns bitte, welche Untersuchungen empfehlen Sie da?
3: Ich würde gleich mit dem jungen Alter anfangen. Da geht es um die weibliche Bevölkerung ab 20, die Gebärmutter-Halskrebsvorsorge.

0: ist wirklich extrem wichtig. Und dann können wir aber die Brücke zu uns Allgemeinmedizinern schlagen. Ab dem 35. Lebensjahr gibt es den sogenannten Check-up. Der wird alle 3 Jahre aktuell von den Krankenkassen bezahlt, bei dem auf chronische Krankheiten gescreent wird, wie zum Beispiel Diabetes oder Fettstoffwechselerkrankungen. Es wird der Impfausweis kontrolliert, es wird eine Anamnese gemacht zur Familie und aber auch zu allgemeiner Krankheitsvorgeschichte. Und es beinhaltet auch eine Blutentnahme. Zum Weiteren ab 35 wird auch das Hautkrebs-Screening von der Kasse übernommen, alle 2 Jahre. Und dann geht es weiter mit wichtigen Vorsorgen. Ab dem 50. Lebensjahr wäre es die Darmkrebsvorsorge, wo eine Darmspiegelung 2x alle 10 Jahre bezahlt werden würde. Und bei den Frauen wieder die Mammographie nicht zu vergessen, auch ab dem 50. Lebensjahr. Wobei da ab dem 30. Lebensjahr auch schon die Brustabtastung mit erwähnt werden sollte.
1: Finden Sie, dass das Angebot gut angenommen wird?
0: Also ich kann für unsere Praxis sprechen, es wird schon gut in Anspruch genommen, aber es gibt schon einen großen Patientenanteil, den man auch nochmal an die Prävention erinnern muss und sollte.
1: Denn Vorsorge ist super wichtig und bringt auch was, gell?
0: Auf jeden Fall, genau deswegen machen wir die Vorsorge. Also das ist ganz, ganz wichtig, gerade weil Erkrankungen wie Bluthochdruck oder Diabetes häufig still verlaufen und der Patient gar nichts davon bemerkt, dass er diese Erkrankungen hat und das nur so in der Vorsorge früh erkannt werden kann und Folgeschäden verhindert werden können.
1: Das sagt der Allgemeinmediziner Martin Imle. Vielen, vielen Dank für die super hilfreichen Infos. Haben Sie auch noch eine Frage an unsere Ärzte? Die werden sehr, sehr gerne beantwortet. Melden Sie sich einfach per WhatsApp 08000 945 945 oder über unsere Homepage radiof.de.
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0: Der Samstag bei Radio F. Schönen guten Morgen. Ja, und jetzt ist der Sommer endgültig angekommen in Franken. Ich glaube, wir sind alle einfach nur noch am Schwitzen. Und da wollen viele vielleicht lieber was Leichtes essen. Und meine Kollegin Steffi Pankotsch hat da ein super leckeres Rezept für Sie. Und das ist heute echt was Erfrischendes mit viel Zitrone. Zitronen-Brownies. Die sind richtig lecker geworden. Ich durfte auch schon probieren. Und deswegen sagen wir Ihnen gleich, wie das geht. In knapp 15 Minuten.
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0: wunderschönen guten Morgen an diesem heißen Sommertag. Also bei den Temperaturen aktuell, da hat jetzt meine Kollegin Steffi Pankotsch aus Guten Morgen Franken genau das richtige Rezept für Sie dabei. Jede Woche gibt es hier eine neue Rezeptidee und dieses Mal ist es was mit Zitrone, richtig schön erfrischend und vielleicht hilft es ja auch ein bisschen beim Abkühlen.
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3: Meine Rezeptidee sind dieses Mal Zitronen-Brownies. Sie werden also in so einer Brownie- oder Auflaufform gebacken und danach auch in Stücke geschnitten und sie sind eben super saftig wie Brownies, saftiger als ein normaler Zitronenkuchen. Im Teig ist nur natürliches Aroma, also der Abrieb von zwei Zitronen und der ausgepresste Zitronensaft. Die Stücke, die sehen so toll aus, weil sie so schön gelb leuchten und sie schmecken auch richtig nach Sommer. Das Rezept meiner Zitronen-Brownies ist jetzt wieder auf radiof.de.

Das ist Ihr Samstag, nur bei Radio F. Schönen guten Morgen, schön, dass Sie dabei sind. Und jetzt haben wir einen Song dabei, der beweist, dass selbst eine Zeichentrickband echte Musikgeschichte schreiben kann. 1969 landen die Archies damit einen riesigen Hit. Und das, obwohl es die Band in Wirklichkeit gar nicht gab. Hinter den Stimmen stecken nämlich Studiomusiker, unter anderem Sänger Ron Dante, der später auch erzählt, dass der Song damals ganz unspektakulär eigentlich aufgenommen wurde. Dass daraus mal ein weltweiter Nummer 1 Hit und auch noch ein echter Ohrwurm wird, das hat zu dem Zeitpunkt noch niemand geahnt. Hier sind die Archies mit Sugar Sugar.

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4: Ich bin Fabian Schaffern. In München sind in der Nacht zwei Waggons eines Güterzugs eine Brücke hinabgestürzt. Ein Mensch ist lebensgefährlich verletzt. Beim Rangieren waren offenbar zwei Güterzüge zusammengestoßen, Lea Matschulat berichtet.
5: Die beiden Waggons hängen wie ein V von der Brücke herunter. Jeweils ein Ende liegt demoliert auf der Straße, das andere hängt oben auf der Brücke fest. Und vermutlich gäbe es weitere Verletzte, wenn der Unfall am Tag passiert wäre, wenn der Autoverkehr über die insgesamt vier Spuren rollt. Wer der lebensgefährlich Verletzte ist, ist noch unklar. Ein Bahnmitarbeiter? Ein Spaziergänger? Bis die Waggons von der Straße geräumt sind, kann es dauern.
4: Bei einem Blitzeinschlag auf einem Sportfest in Rastatt in Baden-Württemberg sind 9 Menschen verletzt worden. 6 von ihnen sind ins Krankenhaus gekommen. In Lebensgefahr schwebt niemand. Auch in Münsingen im Kreis Reutlingen hat ein Blitz eingeschlagen und eine Frau leicht verletzt. Für heute rechnet der Deutsche Wetterdienst mit weiteren Gewittern, teils kräftig, vereinzelt auch als Unwetter. Bei der Fußball-WM ist die Türkei vorzeitig ausgeschieden. Die Mannschaft verlor mit 0:1 gegen Paraguay und kann die K.O.-Runde nach der zweiten Niederlage im zweiten Spiel nicht mehr erreichen. Co-Gastgeber USA sicherte sich dagegen durch ein 2:0 gegen Australien den vorzeitigen Einzug ins 16. Finale. Außerdem gewann Brasilien mit 3:0 gegen Haiti und Marokko mit 1:0 gegen Schottland. Die deutsche Mannschaft trifft ab 22 Uhr unserer Zeit auf die Elfenbeinküste.
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6: Die Temperaturen in Eckental aktuell bei 25 Grad. In Schwabach und auch in Nürnberg sind es bereits 26. Ja, und auf 34 Grad dürfen wir uns heute freuen. Das Ganze bei einem ausgeglichenen Mix aus Sonne und Wolken. In der kommenden Nacht wolkenloser Himmel. Die Temperaturen sinken bis auf 18 Grad. Da kann man doch ganz gut schlafen. Morgen wird es dann wieder überwiegend sonnig und heiß bei maximal 35 Grad.
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6: Um kurz nach 10 mit der Autobahn A3 Würzburg Richtung Nürnberg. Zwischen Geiselwind und Schlüsselfeld ein Unfall. Der Standstreifen ist blockiert. Dann haben wir die B14 Ansbacher Straße. Zwischen Stein- und Rednitzstraße dichter Verkehr, dauert circa 4 Minuten länger. Und dann haben wir noch einen Blitzer. Der steht aktuell in Nürnberg in der Saarbrückener Straße stadtauswärts. Ja, und jetzt wollen wir natürlich Ihre Meldungen auch haben. Wenn Sie etwas sehen, einen Stau oder einen Blitzer, dann bitte rufen Sie uns an oder schicken uns eine WhatsApp an die 08000 94 5 94 5.
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6: An diesem sommerlichen Samstag, meine Güte, das ist wirklich Sommer at its best. Und natürlich auch der Sound hier bei Radio F. Für Sie haben wir zum Beispiel eine wunderschöne 80er-Ballade von Roxette. Folkrock der 60er von The Byrds und los geht's mit Bonnie Tyler, Lost in France.

Nethers, Love Hurts bei Radio F am Samstagvormittag. Aufgepasst, lieber Autofahrer, wir haben einen neuen Blitzer, der steht in Nürnberg im Seeweg. Mehr Service, mehr Verkehr gibt's gleich im Serviceblock um halb hier bei Radio F.

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1: In Allersberg und in Nürnberg messen wir aktuell noch 26 Grad. In Forchheim sind es schon 27 Grad. Ja, und bis zu 34 sollen es heute ja werden. Das Ganze bei einem schönen Mix aus Sonne, aber auch Wolken, die uns ein bisschen Schatten spenden. In der kommenden Nacht wird der Himmel wolkenlos sein. Die Werte dann bei 18 Grad. Und der Sonntag, der wird dann wieder überwiegend sonnig und natürlich auch ziemlich warm mit Höchstwerten um die 35 Grad.
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1: Um kurz nach 11:30 am Samstagvormittag mit dem Stadtverkehr Nürnberg. Nordring, da haben wir zwischen Bucherstraße und Rollnerstraße dichten Verkehr. Dauert circa 4 Minuten länger und geblitzt wird auch nämlich in Nürnberg in der Saarbrückener Straße und im Seeweg. Und dann haben wir noch einen Blitzer auf der B14 Nürnberg Richtung Ansbach und zwar zwischen Stein und Groß-Weißmannsdorf. Und wenn auch Sie eine Meldung für uns haben, ein Stau oder ein Blitzer, dann freuen wir uns natürlich über Ihren Anruf oder Ihre WhatsApp unter 08000 945 945.
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0: Jason Donovan, Sealed with a Kiss. So, Donnerstag ist immer Kinotag. Das heißt, seit zwei Tagen haben wir wieder frische Filme in den fränkischen Kinos. Und einen davon möchte Ihnen mein Kollege Stefan Grundler ganz besonders ans Herz legen, denn in diesem Film sehen Sie einen bekannten Helden mal ganz anders. The Death of Robin Hood.
1: Soll ich euch ein Geheimnis verraten? Die Menschen reden über Robin Hood. Er war kein Held, er war ein Räuber und Mörder.
2: Und er muss es wissen. Schließlich erzählt Robin Hood in The Death of Robin Hood von sich selbst. Er ist mittlerweile schon alt, schwach und schwer verletzt, als Robin in einem Wald von einer geheimnisvollen Frau gefunden wird.
3: Ich muss euch um Entschuldigung bitten. Ihr habt mich angefleht, euch sterben zu lassen. Wie heißt ihr?
1: Ich bin der Geächtete, Robin Hood.
2: Das überrascht. Ist nicht Robin Hood der gute Held?

0: Der den Schwachen geholfen hat? Nun, die Frau erfährt von Robin, dass es sich eigentlich ganz anders zugetragen hat.
1: Ich habe so viele getötet, ich könnte euch keine Zahl nennen.
2: Die Menschen sprechen von Robin Hood, erzählen seine Geschichten. Es sind alles Lügen. Lügen, die ich vor langer Zeit erzählt habe, damit die Narren mir in die Dunkelheit folgen.
0: Die Robin Hood-Geschichte wurde schon oft im Kino erzählt. Hauptdarsteller Hugh Jackman sagt, dass sie sich über die Jahrhunderte je nach Zeitalter veränderte und dass The Death of Robin Hood eine andere, genauere Sicht der Legende erzählt.
3: The story of Robin Hood changed over the centuries, depending on the era that it was told. In The Death of Robin Hood, people will really take a second look at the Robin Hood legend.
0: Diese Legende wird in The Death of Robin Hood heftiger und blutiger erzählt, aber womöglich war es halt damals so. Stefan Grundler, Radio F, Kinoredaktion.

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14: Ich bin Fabian Schaffern. Nach dem Güterzugunfall in München laufen die Bergungsarbeiten. Laut Polizei waren 2 Züge.

0: beim Rangieren zusammengestoßen. Eine Person ist dabei ums Leben gekommen, Dominik Schweiger berichtet.
1: Die beiden Waggons sind etwa 5 Meter von der Brücke auf die Straße im Münchner Stadtteil Milbertshofen gekracht. Zum Unglückszeitpunkt waren sie laut Polizei unbeladen. Momentan laufen die Bergungsarbeiten. Wie lange die dann tatsächlich dauern, ist nicht bekannt. Was klar ist, der Unfall dürfte sich nicht auf den Regional- und Fernverkehr auswirken. Das betroffene Gleis wird nur vom Güterverkehr genutzt.
0: Bei einem Blitzeinschlag auf einem Sportfest in Rastatt in Baden-Württemberg sind 9 Menschen verletzt worden. 6 von ihnen sind ins Krankenhaus gekommen. In Lebensgefahr schwebt niemand. Das Unglück passierte nachts auf einem Zeltlager beim Handballfest. Für heute warnt der Deutsche Wetterdienst vor weiteren, teils kräftigen Gewittern. Die Türkei ist bei der Fußball-WM in Nordamerika vorzeitig ausgeschieden. Das Team um Superstar Arda Güler verlor 0:1 gegen Paraguay und hat keine Chance mehr aufs Weiterkommen. Vorher hatte Brasilien gegen Haiti mit 3:0 gewonnen, Marokko besiegte Schottland 1:0 und die USA gewannen 2:0 gegen Australien. Die deutsche Nationalmannschaft spielt heute um 22 Uhr unserer Zeit gegen die Elfenbeinküste.
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3: Also heute darf es dann schon mal eine Kugel Eis mehr sein, denn es wird ganz schön warm mit 34 Grad. Schauen wir mal nach Cadolzburg, da haben wir 27 Grad. 27 Grad aktuell auch in Lauf an der Pegnitz und in Nürnberg. Ja, heute schöner Mix aus Sonne und Wolken. In der Nacht wird es einen sternenklaren Himmel geben bei 18 Grad. Morgen dann ähnlich wie heute viel Sonne, ein paar Wolken und Höchstwerte um die 35 Grad.
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3: Um 11:15 mit der Autobahn A3 Regensburg Richtung Nürnberg zwischen Neumarkt Ost und Neumarkt in der Oberpfalz. Gefahr durch einen defekten Pkw. Der Standstreifen ist hier blockiert. Dann haben wir die Fürther Straße in Nürnberg zwischen Ludwig-Quellen und Brandenburger Straße. Dichter Verkehr. Geblitzt wird auch, nämlich in Nürnberg, im Seeweg, in der Saarbrückener Straße und ein Blitzer auch auf der B14 Nürnberg Richtung Ansbach zwischen Stein und Groß-Weißmannsdorf. Und wenn auch Sie eine Meldung für uns haben, dann bitte einfach kurz durchrufen oder eine WhatsApp schicken an die 08000 94 5 94 5.
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3: Und da dürfen natürlich auch richtige Superhits nicht fehlen. Phil Collins ist für Sie am Start. Repräsentiert die 80er, dann The Boxer, Simon & Garfunkel. Aber los geht's mit aber unser Lieblingsschweden mit der Dancing Queen.

0: Ain't No Sunshine, Bill Withers bei Radio F. Ja, überall in der Region wird seit Anfang dieser Woche besonders fleißig in die Pedale getreten. Das Stadtradeln läuft seit dem 15. Juni bis zum 5. Juli und heute findet in Nürnberg ein besonderer Aktionstag statt. Wir schauen uns das genau an in 13 Minuten hier bei Radio F.
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2: 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Die werden zusammengezählt, dann wird damit Geld gesammelt und dieses Geld kommt den Klinik-Clowns zugute. 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
0: Oh, glücklich und selig diejenigen, die wie wir hier im Radio F-Studio eine gut funktionierende Klimaanlage haben. Da sind es nämlich nur 21 Grad, aber draußen in der Sonne sind es aktuell 28 Grad in Herzogenaurach, in Burgthann und auch in Nürnberg. Und damit ist noch lange nicht Schluss. 34 Grad sollen es heute werden, das Ganze bei einem entspannten Mix aus Sonne und Wolken. In der kommenden Nacht wird es mit 18 Grad sehr angenehm und vor allem auch wolkenlos. Der Sonntag wird dann ähnlich wie der heutige Samstag, nämlich überwiegend sonnig und heiß bei Höchstwerten um die 35 Grad.
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0: Um 11:30 am Samstagvormittag mit der Autobahn A9 Berlin Richtung Nürnberg zwischen Laufhersbruck und Lauf ist der rechte Fahrstreifen gesperrt. Hier steht ein defekter LKW, bitte Vorsicht. Und geblitzt wird auch, nämlich in Nürnberg, am Seeweg, am Fuchsloch und auf der B14 Nürnberg Richtung Anzeigen.

0: Ansbach steht ein Blitzer zwischen Stein und Groß-Weißmannsdorf. Wenn auch Sie eine Meldung für uns haben, dann bitte einfach kurz durchrufen oder WhatsApp schicken an die 08000
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0: Rauf aufs Rad und dabei sein beim Stadtradeln. Die Städte Nürnberg und Fürth radeln in diesem Jahr wieder gemeinsam und gefeiern darf natürlich auch werden, und zwar gemeinsam. Julia Kraus, Koordinatorin vom Nürnberger Stadtradeln zum heutigen Aktionstag unter der Theodor-Heuss-Brücke im Pegnitzgrund in Nürnberg.
1: Da haben wir verschiedene Verbände und Vereine angefragt, sowohl in Nürnberg als auch in Fürth, die eben auch mit dem Thema Radfahren zu tun haben und die eingeladen haben, mit uns den Aktionstag zusammen zu gestalten. Die beiden Verkehrsplanungsämter sind dabei, wobei natürlich das Spannendere bestimmt der kostenlose Fahrradcheck von der Goldbach-Werkstatt ist oder auch die Verbände, die mit der Kinderradelschule vor Ort sein werden oder auch mit Lastenrädern vor Ort sein werden, die man dort kostenlos testen kann.
0: Tja, also
1: und auch die Polizei ist mit einem Verkehrssicherheitssimulator vor Ort, den man da eben kostenlos testen kann.
0: Also ein sehr abwechslungsreiches Programm.
1: Genau, also alle Aktionen vor Ort sind kostenlos. Wir haben auch noch ein Smoothie-Bike, wo man quasi selber in die Pedale treten kann und sich auch einen Smoothie selber machen kann, den man natürlich dann auch trinken darf und mitnehmen darf. Und auch noch verschiedene kleinere Exkursionen vom Bund Naturschutz in die umliegenden Biotope sind auch noch geplant.
0: Ja, und wer möchte, kann dann auch noch beim Stadtradeln mitmachen.
1: Genau, also bis zum 5.7. ist der Aktionszeitraum. Man kann sich jederzeit in diesem Aktionszeitraum anmelden und kann auch seine Kilometer noch nachtragen. Also herzliche Einladung, auch nochmal in der Arbeit nachzufragen oder bei FreundInnen im Verein. Einfach, ob man da ein eigenes Team gründen möchte oder wer das nicht möchte, darf auch einfach einem bestehenden Team noch beitreten und mit dem bestehenden Team mitradeln.
0: Alle Informationen zum Stadtradeln und natürlich zum heutigen Aktionstag gibt's auf unserer Website unter radiof.de.
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11: Ich bin Fabian Schaffern. Bei einem Güterzugunfall in München ist ein Mensch ums Leben gekommen. Das teilte die Polizei mit. Nähere Angaben zu dem oder der Toten machte sie nicht. Aus bislang ungeklärten Gründen waren in der Nacht zwei Güterzüge beim Rangieren auf einer Brücke zusammengestoßen. Durch die Kollision fielen zwei Waggons die Brücke hinunter und blieben auf der Straße liegen. Die bayerische AfD hält heute in Passau ihren Landesparteitag ab, begleitet von Gegendemonstrationen mit bis zu 5000 angemeldeten Teilnehmern. Im Mittelpunkt steht eine Kampfabstimmung um den Landesvorsitz. Der Bundestagsabgeordnete Mixel fordert den amtierenden Vorsitzenden Protschka heraus. Die Polizei ist mit mehreren hundert Kräften vor Ort. Nach dem 7:1-Sieg gegen Curaçao will Deutschland bei der Fußball-Weltmeisterschaft einen weiteren Schritt in Richtung K.O.-Runde gehen. Dafür soll ab 22 Uhr unserer Zeit ein Sieg gegen die Elfenbeinküste gelingen. Pia Wegner mit den Details.
12: Mit der Elfenbeinküste wartet im zweiten WM-Gruppenspiel eine schwierigere Aufgabe aufs DFB-Team als mit Auftaktgegner Curaçao. Die Ivora haben in der WM-Vorbereitung 2:1 gegen Topfavorit Frankreich gewonnen und auch zum Start ins Turnier gab es einen Sieg, ein 1:1.

0: 0:0 gegen Ecuador. Außerdem haben sie Bundesliga-Shootingstar Yann Diomonde von RB Leipzig in ihren Reihen.
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2: Also heute wäre ja auch mal so ein Besuch im Freibad wirklich anzuraten. Bei den Temperaturen ein bisschen kühles Nass kann nicht schaden, denn die Temperaturen, sie klettern und klettern. In Puschendorf sind wir mittlerweile bei 29 Grad, in Nürnberg bei 30 und in Leinburg sogar schon bei 31 Grad. Damit ist aber noch nicht Schluss. Bis zu 34 sollen es heute werden. Das Ganze bei einem entspannten Mix aus Sonne und Wolken. Auch morgen viel Sonne, wenig Wolken und Höchstwerte um die 35 Grad.
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2: Um kurz nach 12 mit der Autobahn A9 Berlin Richtung Nürnberg zwischen Laufersbruck und Lauf ist der rechte Fahrstreifen gesperrt. Hier steht ein defekter LKW. Geblitzt wird auch, nämlich in Nürnberg. Nach wie vor am Seeweg, dann gerade reingekommen. Ein Blitzer in Nürnberg am Fuchsloch. Und auf der B14 steht auch noch ein Blitzer Nürnberg Richtung Ansbach zwischen Stein und Groß-Weißmannsdorf. Und wenn auch Sie eine Meldung für uns haben, dann freuen wir uns über Ihren Anruf oder Ihre WhatsApp. Die Nummer ist für beide Wege die gleiche, nämlich 08000 94 5 94 5.
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2: Jo, so schaut's aus. Und gleich für Sie hier bei uns Folkrock der 80er mit den Hooters. Gute Laune Country der 60er mit BJ Thomas. Und los geht's mit Cliff Richard, We Don't Talk Anymore.

Oh, definitiv einer der schönsten Balladen aller Zeiten von Barry Manilow, Mandy bei Radio F. Aufgepasst, liebe Autofahrer, wir haben einen neuen Blitzer in Nürnberg in der Marienbergstraße. Bitte

0: Die Kings mit Dandy bei Radio F. Ja, am morgigen Sonntag bietet sich ein Ausflug zum Main-Donau-Kanal in Erlangen an. Da wird morgen wieder um die Wette gepaddelt. Tja, mehr zum Drachenbootrennen erfahren Sie in ca. 13 Minuten hier bei Radio F.
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0: Ganz schön warm heute, da muss man natürlich viel Wasser trinken. Auf jeden Fall. Die Temperaturen geben es her. Regnitz-Hembach aktuell 29 Grad. In Erlangen und in Nürnberg sind es aktuell 30 und bis zu 34 Grad sollen es heute noch werden. Das ganze Wochenende viel Sonne, wenig Wolken. Die kommende Nacht wird ziemlich lauschig mit Werten um die 18 Grad und sternenklarem Himmel. Das klingt doch gut. Morgen die Höchstwerte bei 35 Grad.
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0: Um 12:30 am Samstagmittag mit zwei Blitzern. Zum einen in Nürnberg am Fuchsloch, zum anderen Nürnberg-Marienbergstraße. Und wenn auch Sie eine Verkehrsmeldung für uns haben, dann rufen Sie uns bitte einfach an hier im Radio F-Studio oder schicken uns eine WhatsApp. Die Nummer für beide Kanäle die gleiche, nämlich die 08000 94 5 94 5.
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0: Radio F am Samstag und morgen gibt's in Erlangen am Main-Donau-Kanal viel Spaß auf dem Wasser und an Land. Es steigt nämlich das 7. Erlanger Drachenbootrennen. Teams regionaler Unternehmen treten gegeneinander an und rudern dabei für den guten Zweck. Organisiert wird das Ganze vom Rotary Club. Wolfgang Hertel vom Orga-Team beschreibt das Treiben auf dem Wasser.
1: Auf alle Fälle ist es eindrucksvoll. Diese Boote sind sehr lang, sehr schwer und man unterschätzt die körperliche Anstrengung. Man muss da wirklich richtig in die Paddel reinziehen, dass man vorankommt. Und wenn die Boote mal gleiten, ist es ein tolles Gefühl. Wirklich spaßig, auch zum Zuschauen. Es ist lautstark, es spritzt, es ist teilweise nass und die Teams geben es ihr Bestes.
0: Ja, bei allem Spaß gepaddelt wird für den guten Zweck.
1: Wir haben uns drei Projekte ausgesucht. Und einem ist es die Unterstützung einer mobilen Apotheke für die Südukraine. Des Weiteren unterstützen wir dieses Jahr den Frauennotruf Erlangen. Und ein drittes Projekt haben wir auch noch, das Projekt Grünes Klassenzimmer im Botanischen Garten in Erlangen. Also wir sind breit gefächert, ein bisschen lokal, ein bisschen international. Wir hoffen, damit einen guten Mix getroffen zu haben.
0: Los geht's morgen früh um 9 Uhr und parallel zum Drachenrennen gibt's an Land natürlich lecker zu essen, ein Rahmenprogramm mit Kinderspaß und natürlich auch Live-Musik. Kleiner Tipp, kommen Sie lieber mit den Öffis, denn vor Ort gibt's wenig Parkplätze. Alle in

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9: Ich bin Fabian Schaffern. Bei einem Güterzugunglück in München ist ein Mensch ums Leben gekommen. Das hat die Polizei bestätigt. Nähere Infos zur Person gibt es bisher nicht. In der Nacht waren zwei Waggons eines Güterzugs von einer Brücke auf die Straße gekracht. Mehr von Dominik Schweiger.
10: Laut Polizei sind zwei Güterzüge im Münchner Stadtteil Milbertshofen beim Rangieren zusammengestoßen. Viele Fragen bleiben dabei noch offen, zum Beispiel warum die Züge zusammengestoßen sind. Nach dem Zusammenstoß sind zwei Wagen von der Brücke 5 Meter in die Tiefe auf die Schleißheimer Straße gestürzt. Der Unfall hat laut Deutscher Bahn keine Auswirkungen auf den Regional- und Fernverkehr.
9: Bei einem Blitzanschlag während eines Sportfests in Rastatt sind 9 Menschen verletzt worden, einer davon schwer. Unter den Verletzten ist auch ein 13-Jähriger. 6 Menschen sind zur Behandlung ins Krankenhaus gekommen. In Lebensgefahr schwebt niemand. Auch in Münsingen bei Reutlingen hat ein Blitz eine Frau leicht verletzt. Die Türkei ist bei der Fußball-WM in Nordamerika vorzeitig ausgeschieden. Gegen Paraguay verloren die Türken trotz Überzahl mit 0:1. Heute bestreitet dann die deutsche Nationalmannschaft ihr zweites Vorrundenspiel. Gegner in Toronto ist die Elfenbeinküste. Anstoß ist um 22 Uhr unserer Zeit.
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11: Für Menschen mit Herzproblemen ist das aktuelle Wetter nicht wirklich eine große Freude, denn die Temperaturen machen doch vielen Menschen zu schaffen. Aktuell in Fürth 30 Grad, genauso in Nürnberg. In Hersbruck sind es 29, ja, und 34 sollen es heute ja noch werden. Das Ganze bei einem Mix aus Sonne und Wolken. In der kommenden Nacht fallen die Werte bis auf 18 Grad, das Ganze bei Wolken.

0: wolkenlosem Himmel. Morgen dann wieder viel Sonne, wenig Wolken und maximal 35 Grad.
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0: Um kurz nach eins am Samstagmittag mit dem Nordwestring in Nürnberg. Da haben wir, beziehungsweise Nordring, zwischen Bucherstraße und Rollnerstraße. Dichter Verkehr dauert ca. 6 Minuten länger. Ach, und gerade reingeploppt eine Meldung von der Autobahn A3 Nürnberg Richtung Würzburg. Zwischen Nürnberg-Nord und Erlangen-Tennenlohe ist der Standstreifen blockiert. Hier steht ein defekter LKW. Bitte Vorsicht. Geblitzt wird auch in Nürnberg am Fuchsloch und in der Marienbergstraße. Und Ihre Meldung können Sie auch jederzeit loswerden, per Telefon oder per WhatsApp. Die Nummer für beide Kanäle ist die gleiche, nämlich die 08000 94 5 94 5.
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0: Und ich bin natürlich nicht alleine. Ich habe mir natürlich tolle Acts mitgebracht. Zum Beispiel Gino Vannelli kommt gleich mit Pop-Rock der 80er, Rock'n'Roll der 60er von den Beatles und los geht's mit Disco-Pop der 70er von den Buggles.

Radio F am Samstag und gestern Abend, das war ganz schön wild. Da fahren wir zum Essen und fahren über den Ring an der Kreuzung Äußere Sulzbacher Straße. Ein Wahnsinnsaufgebot an Feuerwehr, Polizei und Krankenwagen. Der Grund, ein Kellerbrand. Das Gute ist, niemand wurde verletzt und die Helden in Uniform haben für einen sauberen Ablauf gesorgt. Vielen Dank an alle Einsatzkräfte und deswegen gibt's jetzt gleich mal die Bonnie Tyler. Holding out for a hero bei Radio F.

0: So schön das Wetter auch ist, aber gerade abends und nachts summt und surrt es überall. Und dann kommen die dicken Stiche, die dicken Mückenstiche, wie sie sich dagegen schützen können. Und was da genau hilft, das erfahren Sie gleich in wenigen Minuten hier bei Radio F.
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2: Sich abkühlen, schwimmen und dabei noch Gutes tun. Das klingt auch gut, oder? Gibt da gerade eine tolle Aktion im Nürnberger Stadionbad, die heißt Schwimm dich glücklich. Funktioniert folgendermaßen. Wir schwimmen einfach möglichst viele Bahnen. Die werden zusammengezählt, dann wird damit Geld gesammelt und dieses Geld kommt den Klinik-Clowns zugute. Wir erzählen Ihnen noch mal mehr

0: die Aktion Schwimm dich glücklich im Nürnberger Stadionbad um 7.10 Uhr.
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18: Ah, so ein schönes, eiskaltes Fußbad. Auch immer schön bei diesen Temperaturen, die heute ja noch bis auf 34 Grad klettern sollen. Aktuell haben wir 31 Grad in Schwarzenbruck, in Langenzenn und auch in Nürnberg. Und es bleibt sonnig, auch morgen viel Sonne, wenig Wolken. Die Höchstwerte morgen dann bei 35 Grad.
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18: Um 13:30 am Samstagmittag mit der A73 Nürnberg Richtung Feucht zwischen dem Kreuz Nürnberg Süd und Wendelstein. Gefahr durch Fahrzeugteile auf der Fahrbahn. Dann haben wir den Nordring in Nürnberg zwischen Bucherstraße und Rollnerstraße. Dichter Verkehr dauert circa 6 Minuten länger. Und dann haben wir die B14 Amberg Richtung Nürnberg zwischen Hersbruck und Laufersbruck. Dichter Verkehr, hier dauert es circa 8 Minuten länger. Und geblitzt wird auch, nämlich in Nürnberg in der Marienbergstraße. Und wenn auch Sie eine Meldung für uns haben, dann bitte einfach anrufen oder WhatsApp schicken an die 08000 94 5 94 5.
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0: Johnny Logan, Hold Me Now bei Radio F. So schaut's aus. So. Sie kennen das. Es macht und es gibt wohl kaum ein nervigeres Geräusch einer Mücke nachts im Zimmer. Nerviger ist dann nur der Stich und der anschließende Juckreiz, der darauf folgt. Ja, und dann hilft eigentlich meist nur eins, der Griff zum Mückenschutzmittel, das aber dann auch wieder oft ziemlich stark nach Chemie riecht. Ja, und unser Verbraucherexperte Ron Perdus hat Mückenmittel mal gecheckt und wir haben natürlich wissen wollen, ist es denn eigentlich gesund, so ein Mückenmittel, das so nach Chemie riecht?
1: Ja, tatsächlich enthalten ganz viele Mittel Stoffe, die gesundheitliche Risiken mit sich bringen. Da geht es um DEET-haltige Mittel. Je höher der Wirkstoffanteil, desto länger der Schutz. Das ist erstmal gut, aber desto größer auch die gesundheitlichen Risiken.
0: Inwiefern?
1: Weil diese Mückenschutzmittel können Augen reizen, Schleimhäute reizen und gerade bei Kindern sollte man da super vorsichtig sein. Und wenn man so ein DEET-freies Mittel haben will, das trotzdem gut wirkt, dann ist die Empfehlung zum Beispiel Autan Protection Plus zu nehmen. Das ist so ein Multi-Insektenschutz. Da ist ein Wirkstoff drin, der schützt auch, ist besser verträglich. Aber es ist schon so, die besonders wirksamen Mittel sind leider kleine Chemiekeulen.
0: Mhm. Und ist es dann besser, einen Mückenstecker zu nehmen, diese Duftstecker für die Steckdose?
1: Ja, davon würde ich eher abraten. Diese Insektizidverdampfer, die erhitzen ein Gift, das sich dann in der Raumluft verteilt. Die Stecker sind jetzt bis zu einem gewissen Grad wirksam, aber man atmet einfach diese Giftstoffe ein. Die Alternative sind diese Hochspannungslichtfallen, die locken ja Insekten mit UV- oder LED-Licht an, töten sie dann durch Stromschläge. In Deutschland sind diese Fallen aber nur in Innenräumen erlaubt. Die Anwendung im Freien verstößt gegen das Bundesnaturschutzrecht. Besser so ein Gasgerät kaufen, da wird so ein Stoff ausgeströmt und hält die Mücken einfach fern, ist geruchlos, lautlos, läuft ohne Strom. Ich habe es ausprobiert, hat super funktioniert. Geräte kosten so, je nachdem, was für ein Modell man kauft, um die 35 Euro.
0: Na, haben wir wieder was dazugelernt. Super, vielen Dank, Ron Perdus. Und alle seine Verbrauchertipps finden Sie natürlich auf unserer Webseite unter radiof.de.
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15: Ich bin Oliver Urbanke. Nach dem Güterzugunglück in München laufen die Bergungsarbeiten. 2 Schwerlastkräne sind eingetroffen, um die abgestürzten Waggons zu sichern. Einer soll auf die Straße gestellt, der andere zurück auf die Brücke gehievt werden. Die Arbeiten könnten bis morgen dauern. Bei dem Unglück ist ein Mensch ums Leben gekommen. Nähere Angaben zu der Person machte die Polizei bislang nicht. Die bayerische AfD hält heute in Passau ihren Landesparteitag ab, begleitet von Gegendemonstrationen mit bis zu 5000 angemeldeten Teilnehmenden. Im Mittelpunkt steht eine Abstimmung um den Landesvorsitz. Der Bundestagsabgeordnete Mixel fordert den amtierenden Vorsitzenden Protschka heraus. Die Polizei ist mit mehreren hundert Kräften vor Ort. Nach dem 7:1-Sieg gegen Curaçao will Deutschland bei der Fußball-Weltmeisterschaft einen weiteren Schritt in Richtung K.O.-Runde gehen. Dafür soll ab 22 Uhr unserer Zeit ein Sieg gegen die Elfenbeinküste gelingen. Pia Wegner mit den Details.
16: Mit der Elfenbeinküste wartet im 2. WM-Gruppenspiel eine schwierigere Aufgabe aufs DFB-Team als mit Auftaktgegner Curaçao. Die Ivorer haben in der WM-Vorbereitung 2:1 gegen Topfavorit Frankreich gewonnen und auch zum Start ins Turnier gab es einen Sieg, ein 1:0 gegen Ecuador. Außerdem haben sie Bundesliga-Shootingstar Yann Diomonde von RB Leipzig in ihren Reihen.
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17: Also Fußball spielen heute tagsüber in Franken keine gute Idee. Es ist einfach zu warm. Eckental 29 Grad, Schwabach 32 Grad, in Nürnberg sind es aktuell 31 Grad. Ja, und bis zu 34 sollen es heute ja noch werden. Das Ganze bei viel Sonne und wenig Wolken. In der kommenden Nacht wird es sternenklar und mild mit 18 Grad. Morgen dann wieder ein richtiger Hochsommertag mit viel Sonne und Höchstwerten um die 35 Grad.
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17: Um 14:45 am Samstagmittag mit der B2 Nürnberg Richtung Donauwörth zwischen Ellingen und Weißenburg. Dichter Verkehr dauert ein bisschen länger, und zwar 4 Minuten. Dann haben wir Stadtverkehr Nürnberg, den Nordring zwischen Bucher und Rollnerstraße. Dichter Verkehr dauert 6 Minuten länger. Und die B2 Reichelsdorfer Straße zwischen Weltenburger und Hafenstraße. Dichter Verkehr, hier dauert es ca. 7 Minuten länger. Und einen Blitzer haben wir auch noch, der steht in Nürnberg in der Marienbergstraße. Und wenn auch Sie eine Meldung für uns haben, einfach anrufen

0: WhatsApp schicken an die 08000 94 5 94 5.
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0: Und es wird ganz schön sommerlich bei uns in den nächsten Minuten. Da hätten wir zum Beispiel Eros Ramazzotti aus den 80ern, die Beach Boys aus den 60ern und los geht's mit Reggae Vibes at its best aus den 70ern. Hier ist Desmond Dekker. 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

Radio F am Samstag und aufgepasst, liebe Autofahrer, wir haben eine neue Meldung von der Autobahn A9 Berlin Richtung Nürnberg zwischen Lauf und dem Kreuz Nürnberg Gefahr durch ein Metallteil auf der Fahrbahn. Bitte Vorsicht in diesem Bereich. So, weiter geht es mit einer tollen Frau mit einer Wahnsinnsstimme. Hier ist Barbara Streisand, Woman in Love aus dem Jahr 1980 bei Radio F.

0: Oh, oh, heute Abend um 22 Uhr spielt unsere Nationalmannschaft wieder bei der Fußball-WM. In Toronto geht's für die Nagelsmänner gegen das Team der Elfenbeinküste. Und Franken ist auch vor Ort. Zwei Jungs aus dem Landkreis Fürth erfüllen sich einen Riesentraum, sind während der ganzen WM vor Ort und sammeln dabei auch Geld für Zirndorfer Fußballvereine. Ja, wir hören gleich mehr von den beiden in 12 Minuten hier bei Radio F.
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0: Langsam sicher nähern wir uns den 34 Grad, die heute als Tageshöchstwerte genannt wurden. Allersberg 32, Nürnberg 32 und Forchheim sogar schon 33 Grad. Die Sonne bleibt uns erhalten. In der kommenden Nacht auch wenig Wolken am Himmel. Das heißt, wir haben Blick auf die Sterne. Das Ganze bei Temperaturen um die 18 Grad. Morgen wird es dann wieder überwiegend sonnig und heiß bei Höchstwerten um die 35 Grad.
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0: Um kurz nach 14:30 am Samstagnachmittag mit einer Meldung von der B2 Nürnberg Richtung Donauwörth zwischen Ellingen und Weißenburg. Aktuell dichter Verkehr, dauert ca. 5 Minuten länger. Wenn Sie auch eine Meldung für uns haben, dann können Sie ganz einfach anrufen oder uns eine WhatsApp schicken an die 08000 94 5 94 5. Und gerade im Moment, ganz live, wie es so schön heißt, ploppt die nächste Gefahrenmeldung auf, betrifft die A6 Heilbronn Richtung Nürnberg. Zwischen Schwabach Süd und Rot Gefahr durch Gegenstände.

0: sprich Reifenteile auf der Fahrbahn. Der Standstreifen ist blockiert, hier steht ein defekter PKW. Und zwischen Rot und dem Kreuz Nürnberg Süd, da haben wir dann Gefahr durch ein Plastikteil auf der Fahrbahn. Also A6, heute bitte ganz besondere Vorsicht zwischen Schwabach Süd und Nürnberg Süd.
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0: Dream Believer, die Monkees bei Radio F. Franconia, so heißt die Aktion von Andi Wilhelm und Andi Bechtloff aus dem Landkreis Fürth. Beide unterstützen die Zirndorfer Fußballvereine. Sie sammeln Geld per Crowdfunding, das heißt, wir können uns beteiligen und die Aktion unterstützen. Wer einen gewissen Betrag spendet, bekommt zum Beispiel ein T-Shirt der Aktion. Das Geld kommt dann direkt dem Zirndorfer Fußballvereinen zugute. Und auf sich aufmerksam machen die zwei vor Ort bei der Fußball-WM und erfüllen sich damit einen riesen Traum. Gestern hat Andi Wilhelm in Guten Morgen Franken über den WM-Trip berichtet.
1: Für uns ging es nach dem Spiel der deutschen Mannschaft in Houston direkt weiter an die Westküste, nach Los Angeles und San Francisco. Dort haben wir dann in den letzten Tagen insgesamt 3 Spiele gesehen. Und besonders hervorzuheben ist einfach die ganz besondere WM-Stimmung, die hier herrscht. Und gerade auch von den vermeintlich kleineren Mannschaften. Wir hatten den Iran gesehen, Jordanien und Bosnien. Alle drei haben einfach eine unfassbare Atmosphäre erzeugt, auch im Stadion. Die Stadien waren alle voll. Es ist einfach sehr, sehr klasse, dass wir das hier miterleben dürfen.
0: Ja, meine Güte, was für ein Abenteuer. Andi Wilhelm und sein Kumpel Andi Bechtloff sind vor Ort bei der WM. Fußball gucken, Fanfreundschaften schließen und auch noch parallel Geld für die Zirndorfer Fußballvereine sammeln. Das ist doch eine tolle Geschichte. Und wenn Sie mehr über die Aktion wissen wollen, schauen Sie mal auf unsere Homepage radiof.de.
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12: Ich bin Oliver Urbanke. Gewitter und Stürme haben bundesweit zu mehreren Einsätzen geführt. In Baden-Württemberg sind beispielsweise bei einem Blitzeinschlag 9 Menschen verletzt worden. Katrin Müller berichtet.
13: Das Unwetter überrascht mehrere Sportler, die auf dem Gelände zelten. Auf dem Sportplatz findet an diesem Wochenende ein Handballturnier statt. 6 der Verletzten in Baden-Württemberg werden im Krankenhaus behandelt. Lebensgefahr bestehe bei keinem, heißt es von der Polizei. Mindestens 13 Menschen werden nahe Flensburg verletzt, als ein Sturm über ein Festivalgelände fegt. Und im Rhein-Lahn-Kreis und Umgebung gibt es heftige Überschwemmungen, wie sie statistisch gesehen nur alle 50 Jahre vorkommen.
12: 2 Waggons eines Güterzugs sind in der Nacht in München von einer Brücke gestürzt. Ein Mensch ist dabei ums Leben gekommen. Zuvor waren die beiden Güterzüge beim Rangieren auf der Eisenbahnbrücke zusammengestoßen. 2 Schwerlastkräne sollen die Waggons jetzt bergen. Die Arbeiten könnten bis morgen dauern. Deutschland könnte heute vorzeitig den Einzug in die K.O.-Phase bei der Fußball-Weltmeisterschaft klarmachen. Im 2. Gruppenspiel in Toronto geht es gegen die Elfenbeinküste. Nach dem 7:1-Sieg gegen Curaçao ist das DFB-Team erstmals richtig gefordert. Die Elfenbeinküste hat mit ihrer Leistung beim 1:0 gegen Ecuador gezeigt, dass sie ein Team auf Augenhöhe sein kann. Anpfiff ist um 22 Uhr deutscher Zeit.
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14: Strahlender Sonnenschein bei aktuell 33 Grad in Nürnberg und es bleibt so schön. Auch morgen gibt es nach einer relativ milden Nacht mit 18 Grad morgen wieder Vollgas-Sommer mit Höchstwerten um die 35 Grad.
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14: Um 3:15 mit der Autobahn A3 Nürnberg Richtung Würzburg zwischen Höchstadt Ost und Pommersfelden Gefahr durch Reifenteile auf der Fahrbahn. A6 Heilbronn Richtung Nürnberg. Zwischen Schwabach Süd und Rot Gefahr durch Reifenteile auf der Fahrbahn. Der Standstreifen ist hier blockiert, da steht ein defekter PKW. Im weiteren Verlauf zwischen Rot und dem Kreuz Nürnberg Süd Gefahr durch ein Plastikteil auf der Fahrbahn. Kommen wir weiter zur B2 Nürnberg Richtung Donauwörth. Zwischen Ellingen und Weißenburg dichter Verkehr und Stadtverkehr Nürnberg. Nordringen zwischen Bucher und Rollnerstraße dichter Verkehr, dauert ca. 6 Minuten länger. Und die B2 Weißenburger Straße zwischen Ansbacher und Rednitzstraße ebenfalls dichter Verkehr. Hier sind es aber nur 4 Minuten.
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Wenn das mal kein Sommertag ist, was dann? Kann so bleiben bis Mitte August, sagen die einen. Ich habe aber auch schon gehört, oh je, Klimaanlage, Klimaanlage, Zug von München her, Klimaanlage ausgefallen. Kalt wird's noch früh genug wieder, glaube ich. Samstagnachmittag, Sommersamstag auf der 94.5 bei Radio F mit euch zu unserer fränkischen Kabarettsendung. Fränkisches Selbstbewusstsein und fränkisches zum logischerweise zum Thema Sommer heute. Nachmittag unser Thema, 15 bis 18 Uhr haben wir zusammen das Vergnügen. Gunja Mosberger ist für Sie am Radio F-Mikrofon, wünscht Ihnen einfach eine schöne Zeit. Und wir starten in die heutige Ausgabe von Heuch Zoo mit einem der größten Hits aller Zeiten. Hinaus geht's auf die Straße, Hit the Road Jack. Das ist Ray Charles und damit herzlich willkommen zu Heuch Zoo.

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Es ist der Samstagnachmittag bei Radio FFT 94.5. Hier ist euch zu, unsere fränkische Kabarett-Sendung, und wir starten heute, gehört sich einfach so, mit einem fränkischen Sommerhit. Hier kommt Franken 3, ich freu mich schon auf die Sommerzeit. Los geht's!

die fränkische Musik, einfach ihr Ding gewesen. Charlie Fischer von der Frankenband, Heinz Pöhlmann von den Seitenspinnen und Alf Schmucker von den Kahoots und von ihre Kinder. Sommerzeit war das. Start in die heutige Ausgabe von Heuchzoo.

Einer der größten Hits aller Zeiten aus einer Gegend, wo es noch heißer ist als bei uns. Eddie Grant war das aus Südafrika. Heuch zu bei Radio F am Samstagnachmittag. Günter Moosberger für Sie am Radio F Mikrofon. Gleich gehen wir in einen fränkischen Biergarten. In diesen Tagen ja durchaus eine gute Idee. Vorher die größten Hits aller Zeiten. Beach Boys sind dabei, Sonne pur, Sloop John B aus Kalifornien, Rufus und Chaka Khan gibt's gleich und das hier, das ist Sommer, Sonne, Sanft, das ist Lobo. Ganz toller Titel, I'd Love You, To Want Me kommt hier.

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0: Sommersamstag bei Radio F auf der 94.5. Hier ist euch zu, unsere fränkische Kabarett-Sendung. Wir machen jetzt das, was viele von uns in diesen Tagen, nächste Woche soll es ja auch noch ganz ordentlich hübsch, schön, heiß und warm bleiben, was viele von uns in diesen Tagen tun, abends ein bisschen im Biergarten gehen. Wir machen das mit Klaus Karl Kraus. Sein Biergarten ist in Erlangen und in Erlangen, das sind viele, weiß gar nicht, ob man das jetzt auch noch so sagt, viele Siemensianer, Menschen aus ganz Deutschland, die bei Siemens arbeiten. Eine Familie von dort hat Klaus Karl Kraus in einem Erlanger Biergarten getroffen.
1: Die Oberingenieursgattin gab nicht auf. Zwei Sprudel, ein Mineralwasser und für meinen Gatten ein Glas Pilz. Gertrude, wir können doch auch einen Krug bestellen. Und die Kinder? Siegfried, du vergisst die Kinder. Außerdem ein Krug für dich allein ist einfach zu viel. Da schaltete sich unaufgefordert ein Brucker ein. No sauf halt, du Hamid. Entschuldigen Sie, ich trinke keinen Alkohol. Da bist gescheit blöd, alter Groer. Mami, Mami, ich möchte auch gerne Kirmesbier probieren, sprudelte einer der bebrillten Jungs heraus, für den Gertrude doch Sprudel geplant hatte. Das siehst du es, Siegfried, jetzt will er auch schon Bier. Gertrude, meine Gute, jetzt kaufen wir was Gutes. Genau, schrie der Brugger Missionar, und mich lässt zweimal draus saufen, dann sind wir wieder quitt.
0: Ein Mann, der sie kennt, die Seele von Erlangen. Klaus Karl Kraus war das am Samstagnachmittag bei Radio F.

Hitz und Hitz sind zweierlei. Sommerhitze haben wir draußen und die größten Hits aller Zeiten bei Radio F. Am Samstagnachmittag in Heuchzow, unsere fränkischen Kabarettsendung. Günter Moosberger ist für Sie am Radio F-Mikrofon. Wir haben noch ein bisschen zusammen bis 18 Uhr mit einem der größten Hits aller Zeiten. Mit Ersterblei geht's den 16 Uhr Nachrichten entgegen. Und danach sind wir zurück mit mehr Fränkischen und mehr Sommerlichen. Bis gleich.

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5: Ich bin Oliver Urbanke. Wer bisher über das Wohngeld staatliche Unterstützung bei der Miete bekommen hat, könnte die bald verlieren. Bundesbauministerin Huberts hat ihre Pläne verteidigt, beim Wohngeld zu sparen. Geplante Kürzungen würden alle bisherigen Empfängerinnen und Empfänger betreffen, sagte sie der Rheinischen Post. Ein Drittel der Haushalte, die es bisher bekommen, werden demnach ganz rausfallen. Huberts begründete die Kürzungen mit Krisen und fehlendem Wirtschaftswachstum. Luigi Pantisano und Ines Schwertner sind die neue Doppelspitze der Partei Die Linke. Pantisano erhielt auf einem Bundesparteitag in Potsdam 53% der abgegebenen Stimmen. Schwertner wurde mit knapp 86% im Amt bestätigt. Und beim Parteitag der Bayern AfD ist Stefan Protschka als Landesvorsitzender wiedergewählt worden. Nach dem tödlichen Güterzugunglück in München laufen die Bergungsarbeiten weiter. Zwei Waggons sind vergangene Nacht von einer Brücke auf die darunter führende Straße gestürzt. Eine Person ist bei dem Unfall ums Leben gekommen. Dominik Schweiger mit den Details.
6: Laut Polizei ist das Unglück beim Rangieren passiert. Warum genau, ist aber noch unklar. Die Bergung gestaltet sich ziemlich schwierig. Ein Waggon ist mittlerweile mit einem Schwerlastkran auf die Straße gehoben worden. Der zweite soll zurück auf die Brücke gesetzt werden. Die Arbeiten könnten noch bis morgen dauern. Eine Person ist bei dem Unfall tödlich verletzt worden. Nähere Angaben hat die Polizei bisher nicht gemacht.
5: Während mit der Türkei und Haiti schon zwei Teams sicher aus der Fußball-Weltmeisterschaft ausgeschieden sind, kann die deutsche Nationalmannschaft heute Abend vorzeitig den Einzug ins 16. Finale klarmachen. In Toronto trifft das Team von Julian Nagelsmann auf die Elfenbeinküste. Anstoß ist um 22 Uhr deutscher Zeit.
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Ein sommerlicher Samstagnachmittag, was wollen wir mehr? Mit Heucht Zoo, unserer fränkischen Kabarettsendung. Günther Moosberger begrüßt Sie zur zweiten Stunde von Heucht Zoo mit fränkischem Humor, fränkischem Kabarett und fränkischer Musik und fränkischer Sommerhitze. Ab morgen geht's ja schon wieder auf Weihnachten zu, Sommersonnenwende morgen Vormittag. Ich habe nachgeguckt, 10:30 morgen Vormittag. Und das heißt, wir haben heute tatsächlich die kürzeste Nacht des Jahres. Also zum Schlafen Jalousie runter, Vorhänge zu, damit im Schlafzimmer wenigstens ein bisschen dunkel ist. Bis 18 Uhr haben wir zusammen das Vergnügen. Ist es auf jeden Fall heiß und glockenhell und mit einem Radio F Sommerhit. Starten wir in diese Stunde von euch zu. Hier kommen die Beatles. Ihr Thema, die Sonne. Hier kommt es an.

Sommersamstag auf der 94.5 bei euch zu unserer fränkischen Kabarett-Sendung. Fränkische Musik und einer der größten Hits aller Zeiten. Das geht zusammen. Das geht zusammen, wenn die Frankenband zu den Instrumenten greift, Charlie Fischer singt In the Summertime. Mongo Jerry hat das zu einem Welthit gemacht, im Original von Ray Dorset. Und hier kommt die fränkische Version von In the Summertime von der Frankenband.

Und hinaus geht's. Irgendwie mit diesem musikalischen Fahrzeug an den Baggersee. Fangband war das am Samstagnachmittag in Horchtober, Radio 11.

Wochenende auf der 94.5 bei Radio F mit Teuchzo am Samstagnachmittag. Günter Moosberger für Sie am Radio F Mikrofon. Gleich erfahren wir von Klaus Schamberger, wie es ist, wenn der Mann Single ist, weil die Frau verreist. Soll es ja geben an manchem Sommertag. Vorher jede Menge Radio F Hits. Die größten Hits aller Zeiten. Christeberg ist dabei. Toto gibt's gleich. Rosanna kommt ab. Und das hier, das ist Uriah Heep. Das ist Lady in Black.

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0: Samstagnachmittag, später Samstagnachmittag bei Radio F mit euch zu unserer fränkischen Kabarett-Sendung. Sommerzeit ist ja für viele von uns Reisezeit, vor allem wenn man Kinder hat und auf die Sommerferien angewiesen ist und all diese Dinge. Und dann gibt es natürlich auch noch ältere Ehepaare, die seit Jahrzehnten Tag für Tag glücklich miteinander verbringen. Und zwischendurch sagt einer von beiden, ach, kann ich nicht mal ohne dich eine Woche irgendwo hinfahren. Klaus Schamberger, ist es passiert?
1: Einmal eine Frage, aber bloß an die Männer. Ist Ihre Frau oder Lebensgefährtin auch schon mal 14 Tage allein in Urlaub gefahren? Das setzt sich ja in letzter Zeit mehr und mehr durch. Die ersten drei Tage Strohwitwe muss

0: Die sagen, waren ganz schön. Am Sofa gelegen, ohne dass die uns fragt, warum dass du am Sofa liegst. Die Wochen drauf habe ich 2 Tage unbezahlten Urlaub genommen, weil ich hab das Hämmert, wo ich 8 Tage angehabt habe, habe ich waschen und biegeln müssen. An Tag bin ich vor allem in den Schlafanzug jäglich in die Arbeit gegangen. Ist überhaupt nicht aufgefallen. Also ich hab noch das Hämmert, ein paar stuksteife Socken, die Hosen und einen Sakko hab ich in die Waschmaschine rein. Voll, also ganz rum hab ich auf Kochwäsche hab ich eingestellt. Ja, dass einmal wieder richtig sauber wäre ich war. In dem Moment leid's an der Tür draußen. Waren's 2 Zeugen Jehovas, welcher der Errettung der Welt. Ist normal auch meine Frau zuständig, ne? Soll ja aber auch ein Gesetz geben, dass Ehefrauen auf gar keinen Fall allein in Urlaub fahren dürfen.
1: Das war Klaus Schamberger und das ist Neil Diamond bei Radio F in Horchzow am Samstagnachmittag.

Und damit tasten wir uns so nach und nach den Nachrichten entgegen. Über Fußball müssen wir gleich reden. Haben wir heute Nachmittag ja noch überhaupt nicht gemacht. 22 Uhr, Deutschland gegen Elfenbeinküste. Vorher Nationalhymnen, viele Nationalhymnen derzeit, wenn man so viele Spiele anguckt, wie ich das bisher getan habe. Lernt man auch viele Nationalhymnen kennen. Bei mir gibt es nach den 17 Uhr Nachrichten eine fränkische Hymne. Gunter Moosberger ist für Sie am Radio F-Mikrofon und ich sage Ihnen bis gleich.

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6: Ich bin Oliver Urbanke. Die Ölpreise könnten weltweit wieder steigen. Der Iran will die Straße von Hormuz erneut für den Schiffsverkehr sperren. Das zentrale Militärkommando des Landes begründete den Schritt laut iranischer Nachrichtenagentur mit der Nichteinhaltung der Waffenruhe im Südlibanon. Die war im Rahmenabkommen zwischen den USA und dem Iran vereinbart worden. Die Linke hat eine neue Doppelspitze. Neben der bisherigen Co-Vorsitzenden Schwertner wählte der Parteitag in Potsdam den Bundestagsabgeordneten Pantisano. Der 46-Jährige bekam ohne Gegenkandidat knapp 53% der Stimmen. Er wird Nachfolger von Jan van Aken. Wohngeldempfängerinnen und Empfänger müssen damit rechnen, dass ihnen die Leistungen gekürzt werden oder sie bald keine Berechtigung mehr auf Wohngeld haben. Das kündigte Bundesbauministerin Huberts in der Rheinischen Post an. Lea Matschulat berichtet.
7: Ein Drittel der bisherigen Haushalte mit Wohngeld werde rausfallen, sagt Huberts. Als Grund nennt die Bundesbauministerin, der Bund müsse beim Wohngeld 1 Milliarde Euro sparen, eine weitere Milliarde die Länder. Bestehende Bescheide sind nicht betroffen. Die Bewilligungen gelten in der Regel jeweils für 12 Monate. Mit einem neuen Antrag könnte sich die Lage also für die Einzelnen ändern. Dem Statistischen Bundesamt zufolge beziehen vor allem Rentner und Familien Wohngeld.
6: Deutschland könnte heute vorzeitig den Einzug in die K.O.-Phase bei der Fußball-Weltmeisterschaft klarmachen. Im zweiten Gruppenspiel in Toronto geht es gegen die Elfenbeinküste. Nach dem 7:1-Sieg gegen Curaçao ist das DFB-Team erstmals richtig gefordert. Die Elfenbeinküste hat mit ihrer Leistung beim 1:0 gegen Ecuador gezeigt, dass sie ein Team auf Augenhöhe sein kann. Anpfiff ist um 22 Uhr deutscher Zeit.
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Mit Smokey sind wir gestartet in diese Stunde von Heuchzo, unserer fränkischen Kabarett-Sendung. Stündchen aber noch zusammen, fränkischer Humor, fränkisches Kabarett, bisschen fränkische Musik, all dieses auch zwischen 17 und 18 Uhr. Günter Moosberger ist für Sie am Radio F-Mikrofon. Während jetzt hier die Nachrichten gelaufen sind, hatte ich Hydration Break, also so Wasserpause. Hydration Break, das ist der neueste Nonsens bei der Fußball-Weltmeisterschaft. Sehe ich ja noch ein, wenn das in Mexiko bei Temperaturen stattfindet, wie wir sie zurzeit haben, aber in einer vollklimatisierten Halle in Texas muss man sich vielleicht sogar eher eine Jacke rumtun. Ich bin mal gespannt, wann es die Hydration Break im Ronhof oder im Max-Morlock-Stadion gibt. Heuchzo bei Radio F am Samstagnachmittag mit Roy Orbison, einem der größten Hits aller Zeiten, starten wir in dieser Stunde. Und ich sage Ihnen, schön, dass Sie dabei sind.

0: Sommersamstag in der Stadt und Sommersamstag am fränkischen Land und Sommersamstag auf der 94.5, das heißt am späten Samstagnachmittag, hier ist Heuchzo, unsere fränkische Kabarettsendung. Stündchen aber noch zusammen, dann mache ich mich auf die Socken. 19 Uhr gibt's wieder Fußball, Holland gegen Schweden, Deutschland um 22 Uhr mit Nationalhymnen vorneweg. Was hab ich nicht alles Nationalhymnen jetzt kennengelernt? Ich habe eine Hitliste gesehen online. Weltweit wurde darüber abgestimmt, was die schönste Nationalhymne ist. Deutsche Nationalhymne kam wirklich gut weg auf einem der Medaillenplätze. Schönste Nationalhymne ist die von einer Nation, die gar nicht dabei sind. Das ist so wie eine Oper. Italienische Nationalhymne. In 4 Jahren vielleicht wieder. Unser Thema in Heuchzo am Samstagnachmittag ist das Fränkische. Hier kommt die fränkische Hymne vom Frankenbaden aus Bad Windsheim.
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Wochenende bei Radio F auf der 94.5, Samstagnachmittag, später Samstagnachmittag mit euch zu unserer fränkischen Kabarett-Sendung. Halbes Stündchen aber noch. Günter Moosberger ist für Sie am Radio F-Mikrofon. Jetzt haben wir uns heute Nachmittag um alles Mögliche gekümmert, um Fußball und um die Hitze und um den fränkischen Sommer. Jetzt gibt's gleich noch ein bisschen Pädagogik von der Kerder. Vorher jede Menge Radio F-Hits. Lynn Anderson gibt's gleich. Beweisbar mein Radio F-Lieblingshit. Green's Clearwater Revival ist dabei. Bonnie Tyler ist dabei. Marillion gibt's gleich. Und hier kommt sie. Rose Garden. Lynn Anderson.

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0: Euch zu bei Radio F am Samstagnachmittag, späten Samstagnachmittag, frühen Samstagabend. Einen haben wir noch. Pädagogik. Pädagogik aus Bamberg. Hier kommen wir, Kerder.
1: Ne, Leute, aber Leute, ey, man muss auch sagen, wir halten unsere Kinder auch für doof. Mit welchem Lied wird in ganz Deutschland alle Kinder abends eingeschläfert? Mit welchem Gute-Nacht-Lied? Schlaf, Kindchen, schlaf. Der Vater hüt die Schaf. Die Mutter schüttelt's Bäumelein. Fällt herab ein Träumelein. Schlaf, Kindchen, schlaf. Ja, dümmer geht's nimmer. Hey Leute, so Lieder, die müsst man aktualisieren. Neuer Text drauf. Schlaf, Kindchen, schlaf. Die Mama ist ein Schaf. Sie hat nur einen Halbtagsjob und wird auch noch da gemobbt. Schlaf, Kindchen, schlaf. Oder... Oder die männliche Variante. 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Der Papa macht der Quaf. Er fühlt sich als Superking, denn er macht jetzt Marketing. Schlaf, Kindchen, schlaf. Na, oder die ehrliche Variante. Pennt, Kinder, pennt. Der Vater lebt getrennt. Die Mutter zieht auch alleine groß. Deshalb gibt's nur Klos mit Soße. Pennt, Kinder, pennt.
0: Ach, schön. Mir gerne. Soll auch Familien geben, wo es gut gegangen ist. Hier kommen die Bee Gees. Einer der größten Hits aller Zeiten bei Radio F.

Und damit schließt er unser kleiner fränkischer Gemischtwarenladen für heute Nachmittag. Ich mache mich vom Acker, 22 Uhr, Fußball gucken, Deutschland gegen Elfenbeinküste in Toronto. Kanada, vielleicht ist da ja nicht so heiß, da tragen ja alle Leute ja immer schwarz-rot karierte Hemden und Pelzmützen. Aber trotzdem, Trinkpause muss sein, Dehydration Break. Ich mache jetzt auch mal einen Hydration Break, im Biergarten vielleicht heute Abend. Bin ich sicher nicht allein. Das war die heutige Ausgabe von Heuchzo, unserer fränkischen Kabarett-Sendung. Günter Moosberger war für Sie am Radio Helf-Mikrofon. Macht ganz ordentlichen Knicks, sagt Ihnen danke fürs Zuhören. Und Roxette und The Look ist mein Winke-Winke-Song für heute. Tschüss zusammen.

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4: Ich bin Oliver Urbanke. Schafft Deutschland vorzeitig den Einzug in die K.O.-Phase der Fußball-Weltmeisterschaft? Das entscheidet sich heute Abend im zweiten Gruppenspiel. Die Elf von Trainer Julian Nagelsmann trifft in Toronto auf die Elfenbeinküste, die ihr Auftaktspiel ebenfalls gewinnen konnte. Große Veränderungen bei der deutschen Startelf wird es im Vergleich zum Spiel gegen Curaçao nicht geben. Anstoß ist um 22 Uhr deutscher Zeit. Der Iran will die Straße von Hormuz wieder für die Durchfahrt aller Schiffe sperren. Das zentrale Militärkommando begründete das mit der Nichteinhaltung der Waffenruhe im Südlibanon, die im Rahmenabkommen zwischen USA und Iran vereinbart worden war. David Riemer berichtet.
5: Auch die israelische Militärpräsenz im Südlibanon wird als Grund für die Blockade genannt. Teheran droht außerdem mit weiteren Maßnahmen, sollte Israels Armee die Kämpfe im Libanon fortsetzen. Wie die USA reagieren, ist noch unklar. Eigentlich gilt seit Freitag laut einem US-Regierungsbeamten eine Waffenruhe. Die Hisbollah und die israelische Armee machen sich gegenseitig für Verstöße verantwortlich.
4: Nach dem Unfall mit zwei Güterzügen in München gehen die Aufräumarbeiten voran. Einer der beiden von einer Brücke gefallenen Waggons ist mittags mit einem Schwerlastkran auf die Straße gestellt worden. Der zweite Waggon soll auf die Brücke gehoben werden. Dafür müssten dort aber zunächst mehrere entgleiste Waggons weggeschafft werden, heißt es von der Polizei. Bei dem Unglück war ein Mensch ums Leben gekommen. Luigi Pantisano und Ines Schwertner sind die neue Doppelspitze der Partei Die Linke. Pantisano erhielt auf einem Bundesparteitag in Potsdam 53% der abgegebenen Stimmen. Schwertner wurde mit knapp 86% im Amt bestätigt. Und beim Parteitag der Bayern AfD ist Stefan Protschka als Landesvorsitzender wiedergewählt worden. Zahlreiche Menschen haben den ersten von zwei Tagen der offenen Tür der Bundesregierung in Berlin genutzt, um sich ein konkretes Bild von der Politik zu machen. Das Bundespresseamt sprach in einer Mitteilung am späten Nachmittag von tausenden Gästen. Das Kanzleramt und verschiedene Ministerien boten ein umfangreiches Programm, wie etwa Talkrunden und Interviews. Morgen sind unter anderem auch Gespräche mit Kanzler Merz möglich.
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7: Ich bin Oliver Urbanke.

0: In wenigen Stunden spielt die deutsche Nationalmannschaft ihr zweites Gruppenspiel gegen die Elfenbeinküste. Ein Sieg wäre ein entscheidender Schritt in Richtung K.O.-Phase. Thomas Bremser berichtet aus Toronto.
1: Es könnte ein wildes Spiel werden hier in Toronto, denn beide Teams sind offensiv stark, haben in der Abwehr aber ihre Probleme. Bundestrainer Nagelsmann warnt vor den schnellen Stürmern von der Elfenbeinküste. Die könnte mit einem Erfolg den Gruppensieg perfekt machen. Wenn Deutschland gewinnt, wäre man sicher in der K.O.-Runde. Die Stimmung hier in Toronto feierlich und friedlich. Die deutschen Fans wollen nachher mit einem gemeinsamen Fanmarsch zum Stadion gehen.
0: Die Ölpreise könnten weltweit wieder steigen. Der Iran will die Straße von Hormuz erneut für den Schiffsverkehr sperren. Das zentrale Militärkommando des Landes begründete den Schritt laut iranischer Nachrichtenagentur mit der Nichteinhaltung der Waffenruhe im Südlibanon. Die war im Rahmenabkommen zwischen den USA und dem Iran vereinbart worden. Laut einer YouGov-Umfrage wollen 70% der Menschen in Deutschland nach dem Ende des Tankrabatts neue Entlastungen. Der Tankrabatt läuft Ende des Monats aus und soll laut schwarz-roter Koalition nicht verlängert werden. Besonders beliebt wäre eine Senkung der Mehrwertsteuer auf Lebensmittel. 98% fänden das sinnvoll. Die Linke hat eine neue Doppelspitze. Neben der bisherigen Co-Vorsitzenden Schwendner wählte der Parteitag in Potsdam den Bundestagsabgeordneten Pantisano. Der 46-Jährige erzielte mit nur knapp 53% ohne Gegenkandidaten ein eher schwaches Ergebnis. Er wird Nachfolger von Jan van Aken, der sich aus gesundheitlichen Gründen zurückzieht. Zwei Erdstöße der Stärke 4,6 und 5,3 haben um die Mittagszeit im Abstand von wenigen Minuten die Ferieninsel Kreta erschüttert. Das Zentrum der Beben lag in rund 14 Kilometer Tiefe unter dem Meeresboden südlich von Kreta. Die Erschütterungen seien dabei auf der ganzen Insel zu spüren gewesen, heißt es von den Behörden. Größere Schäden konnten bislang nicht festgestellt werden.
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2: Einsamkeit betrifft Millionen Menschen in Deutschland, vom Teenager bis zur Rentnerin. Dazu Dr. Martin Gibson-Kunze vom Kompetenznetz Einsamkeit.
3: Einsamkeit entsteht, wenn unsere sozialen Beziehungen nicht so sind, wie wir sie brauchen. Das kann tatsächlich jeden treffen. Problematisch ist es, wenn dieses Gefühl länger anhält. Das kann nämlich dann unsere körperliche und auch unsere psychische Gesundheit stark belasten. Die gute Nachricht ist, man kann etwas dagegen tun. Oft helfen auch schon kleine Schritte, wie ein spontanes Gespräch im Alltag. Das Bundesfamilienministerium veranstaltet vom 22. bis zum 28. 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Überall in Deutschland laden Straßenfeste, Plauderbänke oder Spaziergänge dazu ein, die soziale Fitness zu trainieren. Nutzen Sie diese Woche, um wieder mit anderen Menschen in Kontakt zu kommen.
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2: 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Das zeigt eine repräsentative Umfrage des biopharmazeutischen Unternehmens UCB unter mehr als 1000 Menschen. Sabine Bongard von UCB.
3: Klinische Studien sind die Grundlage jedes neuen Medikaments. Ohne Menschen, die daran teilnehmen, wären viele Therapien schlichtweg nicht möglich. Gleichzeitig braucht es auch auf der Unternehmensseite Mut. Denn von tausenden getesteten Substanzen schafft es in der Regel nur eine einzige als Medikament auf den Markt.
2: Gerade in der medizinischen Forschung ist Mut also entscheidend. Davon sind 90% der Deutschen überzeugt.
3: Bei UCB leben wir diesen Mut täglich. Wir investieren mit 24% unseres Umsatzes weit mehr in Forschung als andere Pharmaunternehmen. Denn wir glauben, wer etwas verändern will, der muss auch mutig vorangehen.
2: Alle Zahlen der Umfrage unter ucb.de/mut.
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4: Ich bin Oliver Urbanke. Schafft Deutschland vorzeitig den Einzug in die K.O.-Phase der Fußball-Weltmeisterschaft? Das entscheidet sich heute Abend im zweiten Gruppenspiel. Die Elf von Trainer Julian Nagelsmann trifft in Toronto auf die Elfenbeinküste, die ihr Auftaktspiel ebenfalls gewinnen konnte. Große Veränderungen bei der deutschen Startelf wird es im Vergleich zum Spiel gegen Curaçao nicht geben. Anstoß ist um 22 Uhr deutscher Zeit. Beim Zusammenstoß zweier Güterzüge auf einer Brücke in München ist in der Nacht ein Mensch ums Leben gekommen. Bei ihm handelt es sich laut Polizei um einen 46-jährigen Rangierbegleiter, der bei dem Zusammenstoß auf einem der beiden Züge stand. Ersten Erkenntnissen zufolge rangierten die beiden

0: Züge parallel zueinander auf unterschiedlichen Gleisen und in entgegengesetzte Richtungen. An einer Weichenverbindung sind die Züge dann wohl zusammengestoßen. Die Bundesregierung hat alle Seiten zur Umsetzung der vereinbarten Waffenruhe im Iran-Krieg aufgerufen. Man nutze die Kontakte insbesondere zu den israelischen Partnern, damit das Abkommen eingehalten werde, heißt es vom Auswärtigen Amt. David Riemer berichtet.
1: Voraussetzung ist aber, dass die Hisbollah ihre Angriffe auf den Norden Israels wirklich glaubhaft einstellt. Und ich glaube, da sind wir noch nicht so ganz, so der Sprecher weiter. Deutschland ist nicht Teil des bilateralen Rahmenabkommens zwischen den USA und dem Iran, das eine Waffenruhe an allen Fronten vorsieht, also auch im Libanon. Israel und die vom Iran unterstützte Hisbollah-Miliz hatten sich zuletzt gegenseitig Verstöße gegen die Waffenruhe vorgeworfen.
0: Die Linke hat eine neue Doppelspitze. Neben der bisherigen Co-Vorsitzenden Schwertner wählten die Delegierten auf ihrem Bundesparteitag am Nachmittag den Bundestagsabgeordneten Pantisano. Er kam ohne Gegenkandidaten auf gut 53% der Stimmen. Gestern hatte die Partei ihre Linie in Bezug auf den Nahostkonflikt verschärft und beschlossen, das israelische Vorgehen im Gazastreifen als Völkermord zu bezeichnen. Es geht um Korruptionsvorwürfe, illegale Einflussnahme und Veruntreuung. Die Frau des spanischen Regierungschefs Sanchez muss auf die Anklagebank. Diese Entscheidung teilte der ermittelnde Richter laut übereinstimmenden Medienberichten mit. Er wirft Begonia Gomez zudem Verstöße gegen Markenrechte vor. Sie muss sich jetzt alle 2 Wochen bei der Justiz melden, ihren Reisepass abgeben und darf das Land nicht mehr verlassen.
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1: Ich bin Oliver Urbanke. Schafft Deutschland vorzeitig den Einzug in die K.O.-Phase der Fußball-Weltmeisterschaft? Das entscheidet sich heute Abend im zweiten Gruppenspiel. Die Elf von Trainer Julian Nagelsmann trifft in Toronto auf die Elfenbeinküste, die ihr Auftaktspiel ebenfalls gewinnen konnte. Große Veränderungen bei der deutschen Startelf wird es im Vergleich zum Spiel gegen Curaçao nicht geben. Anstoß ist um 22 Uhr deutscher Zeit. Beim Zusammenstoß zweier Güterzüge auf einer Brücke in München ist in der Nacht ein Mensch ums Leben gekommen. Bei ihm handelt es sich laut Polizei um einen 46-jährigen Rangierbegleiter, der bei dem Zusammenstoß auf einem der beiden Züge stand. Ersten Erkenntnissen zufolge rangierten die beiden Züge parallel zueinander auf unterschiedlichen Gleisen und in entgegengesetzte Richtungen. An einer Weichenverbindung sind die Züge dann wohl zusammengestoßen. Die Bundesregierung hat alle Seiten zur Umsetzung der vereinbarten Waffenruhe im Iran-Krieg aufgerufen. Man nutze die Kontakte insbesondere zu den israelischen Partnern, damit das Abkommen eingehalten werde, heißt es vom Auswärtigen Amt. David Riemer berichtet.
2: Voraussetzung ist aber, dass die Hisbollah ihre Angriffe auf den Norden Israels wirklich glaubhaft einstellt. Und ich glaube, da sind wir noch nicht so ganz, so der Sprecher weiter. Deutschland ist nicht Teil des bilateralen Rahmenabkommens zwischen den USA und

0: im Iran, das eine Waffenruhe an allen Fronten vorsieht, also auch im Libanon. Israel und die vom Iran unterstützte Hisbollah-Miliz hatten sich zuletzt gegenseitig Verstöße gegen die Waffenruhe vorgeworfen.
1: Die Linke hat eine neue Doppelspitze. Neben der bisherigen Co-Vorsitzenden Schwertner wählten die Delegierten auf ihrem Bundesparteitag am Nachmittag den Bundestagsabgeordneten Pantisano. Er kam ohne Gegenkandidaten auf gut 53% der Stimmen. Gestern hatte die Partei ihre Linie in Bezug auf den Nahostkonflikt verschärft und beschlossen, das israelische Vorgehen im Gazastreifen als Völkermord zu bezeichnen. Es geht um Korruptionsvorwürfe, illegale Einflussnahme und Veruntreuung. Die Frau des spanischen Regierungschefs Sanchez muss auf die Anklagebank. Diese Entscheidung teilte der ermittelnde Richter laut übereinstimmenden Medienberichten mit. Er wirft Begonia Gomez zudem Verstöße gegen Markenrechte vor. Sie muss sich jetzt alle 2 Wochen bei der Justiz melden, ihren Reisepass abgeben und darf das Land nicht mehr verlassen.
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1: In zwei neuen Filmen in unseren fränkischen Kinos geht es um aktuelle und um frühere Probleme. Vorhang auf für Savage House und LOL 2.0. Mit Mitte 50 fühlt sich die zweifache Mutter Anne in LOL 2.0 frei und jung. Aber als sie von ihrem Sohn erfährt, dass sie Oma wird, ist das vorbei.
2: Ich war jetzt schwanger.
3: Von wem denn?
2: Von mir, denke ich mal, Mama.
3: Wirklich? Aber wie?
2: Ich muss dir doch nicht erklären, wie man Babys macht.
3: Nein.
2: Du bist wirklich komisch. Freust du dich denn gar nicht?
3: Ja.
1: Aber jetzt kommt sich Anne alt vor. Und dann zieht auch noch ihre 23-jährige Tochter Louise wieder bei ihr ein.
4: Ich bin nicht mehr das Dienstmädchen für niemanden. Geschweige denn sauge ich in deinem Zimmer, in diesem Saustall.
5: Niemand verlangt von dir, dass du mein Zimmer aufräumst.
4: Es macht mich wahnsinnig, mit anzusehen, wie du dich zurückentwickelst.
5: Du entwickelst dich zurück, hast Schiss vorm Erwachsenwerden.
4: Du redest Bullshit, ich bin eine Erwachsene, Madame.
5: Eine Erwachsene? Die sich vor einem Enkel und ein paar Falten auf der Stirn fürchtet.
1: Wie schon der Filmtitel verrät, ist LOL 2.0 eine Fortsetzung. Das erste Mal, dass Frankreichs Superstar Sophie Marceau die Rolle der Mutter spielte, ist aber schon 17 Jahre her. Im England des 18. Jahrhunderts spielt Savage House. Der Familie Savage ist Ansehen sehr, sehr wichtig. Umso besser, dass sich hoher Besuch ankündigt.
6: Der Herzog und die Herzogin kommen zum Dinner zu uns.
7: Wirklich? Der Herzog und die Herzogin von Devonshire? Dies ist unsere Chance.
6: Lasst uns alle makellos sein.
1: Deshalb wird der Wohnsitz auf Hochglanz gebracht. Und natürlich muss die Küchenmannschaft bei einem Testessen ihr Bestes geben.
8: Was zum Teufel ist das denn hier?
6: Es ist gar nicht so übel.
8: Sicherlich ungeeignet für einen verdammten Herzog. Man wird uns an den Galgen hängen. Der nächste Gang!
1: Mit Adelsromantik à la Downton Abbey hat Savage House nichts zu tun. Es ist eine böse und auch sehr heftige Satire auf die englische Aristokratie. Stefan Grundler, Radio F, Kinoredaktion.

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1: Ich bin Oliver Urbanke. Heute Abend spielt die deutsche Nationalmannschaft ihr zweites Gruppenspiel bei der Fußball-Weltmeisterschaft. Ein Sieg gegen die Elfenbeinküste wäre da ein entscheidender Schritt in Richtung K.O.-Phase. Thomas Bremser berichtet.
2: Es könnte ein wildes Spiel werden hier in Toronto, denn beide Teams sind offensiv stark, haben in der Abwehr aber ihre Probleme. Bundestrainer Nagelsmann warnt vor den schnellen Stürmern von der Elfenbeinküste. Die könnte mit einem Erfolg den Gruppensieg perfekt machen. Wenn Deutschland gewinnt, wäre man sicher in der K.O.-Runde. Die Stimmung hier in Toronto feierlich und friedlich. Die deutschen Fans wollen nachher mit einem gemeinsamen Fanmarsch zum Stadion gehen.
1: Der Iran will die Straße von Hormuz wieder für die Durchfahrt aller Schiffe sperren. Begründet wird das damit, dass Israel die Waffenruhe im Südlibanon nicht eingehalten habe. Das US-Militär erklärte wenig später, die Freiheit der Schifffahrt werde weiter durchgesetzt. Nach Angaben des Vermittlerstaats Pakistan sollen morgen in der Schweiz Gespräche zwischen dem Iran und den USA geführt werden. Die Hitzewelle in Teilen Europas sorgt in Frankreich aktuell für einen Ausnahmezustand. Der französische Wetterdienst verhängte für morgen nahezu im gesamten Land die höchste oder zweithöchste Warnstufe mit erwarteten Temperaturen zwischen 38 und 41 Grad. Die französische Regierung reagierte rund um die Fête de la

0: Musikveranstaltungen, die morgen vielerorts geplant sind, soll Alkoholkonsum in der Öffentlichkeit verboten werden. Die Linke hat eine neue Doppelspitze. Neben der bisherigen Co-Vorsitzenden Schwertner wählte der Parteitag in Potsdam den Bundestagsabgeordneten Pantisano. Der 46-Jährige bekam ohne Gegenkandidat knapp 53% der Stimmen. Er wird Nachfolger von Jan van Aken. Zahlreiche Menschen haben den ersten von zwei Tagen der offenen Tür der Bundesregierung in Berlin genutzt, um sich ein konkretes Bild von der Politik zu machen. Das Bundespresseamt sprach in einer Mitteilung am späten Nachmittag von tausenden Gästen. Das Kanzleramt und verschiedene Ministerien boten ein umfangreiches Programm, wie etwa Talkrunden und Interviews. Morgen sind unter anderem auch Gespräche mit Kanzler Merz möglich.
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0: Eine gute Nacht und herzlich willkommen zu Vorort Spezial Nachtausgabe. Unser Thema heute, großes Thema in diesen Tagen, der Bürgerentscheid zum Frankenschnellweg. Das war auch unser Thema unserer kommunalpolitischen Runde im Radio F-Studio mit den Fraktionschefs von CSU, SPD und Grünen mit Daniel Frank, Michael Ziegler und Alexander Karl. Mit dabei noch Dr. Marco Puschner von den Nürnberger Nachrichten, der Nürnberger Zeitung und von nordbayern.de. Heute Nacht in Vorort Spezial Nachtausgabe die interessantesten Ausschnitte dieser Podiumsdiskussion. Günther Mosberger ist für Sie am Radio F-Mikrofon. Und hier kommen die interessantesten Ausschnitte. Und damit legen wir los. Erste Frage an den Fraktionschef der größten Fraktion, an Daniel Frank. Sie machen, wenn Sie nicht Fraktionschef sind, was?
1: Ja, ich bin hauptberuflich tatsächlich Lehrer, Gymnasiallehrer in Schwabach. Das heißt, ich verbringe viel Zeit mit den Kindern in unserer Region und schaue, dass sie beste Bildung genießen, weil die Kinder sind unsere Zukunft. Privat habe ich aber natürlich auch noch Hobbys, das eine oder andere. Zum Beispiel spiele ich, wenn es die Zeit erlaubt, gerne auch mal Squash mit Freunden. Habe jetzt auch Paddle entdeckt für mich persönlich. Das mache ich relativ gerne, auch Outdoor. Und was viele vielleicht noch

0: gar nicht wissen, ich bin leidenschaftlicher Angler, habe seit meinem 14. Lebensjahr einen Fischereischein, komme leider nicht mehr so oft dazu, wie ich es früher gemacht hatte, kann es aber absolut genießen, wenn ich dann auch mal abschalten kann, draußen in der Natur sein kann und einfach auch hier mal die Ruhe genießen kann. Weil wenn wir im Alltag sind, politisch, aber auch in der Schule, im Beruf, hat man doch immer einiges um die Ohren und deswegen tut es auch mal gut, abzuschalten.
1: Eine beschauliche Angelegenheit, das Angeln eigentlich, das volle Kontrastprogramm zur Politik, sollte man meinen. Sie sind 32 Jahre alt. Ist das ein Alter, wo der Einstieg in die Kommunalpolitik so gerade so der richtige Punkt ist?
0: Ja, ich bin jetzt im Mai 33 geworden.
1: Oh ja, okay, 33.
0: Und ich bin damals vor 6 Jahren tatsächlich 2020 ja in den Stadtrat gewählt worden mit 26 Jahren, also fast vor dem 27. Geburtstag, war damals einer der jüngsten im Rat und konnte da die letzten 6 Jahre schon in verschiedenen Bereichen Erfahrungen sammeln. Das heißt, vor allem im Bildungsbereich war ich aktiv, aber auch im Umweltbereich und im Verkehrsbereich. Das waren so meine Schwerpunkte und ich glaube schon, dass es ein Alter ist, wo man vielleicht nochmal eine andere Sichtweise mitbringt auf viele Themen. Und deswegen glaube ich schon, dass man mit 33 durchaus Verkehrspolitik machen kann. Herr Karl ist ja sogar noch jünger.
1: Ja, das werden wir gleich klären. Wo ist Ihre Schule? Welche Fächer unterrichten Sie?
0: Ich unterrichte in Schwabach Latein, Geschichte und Politik und Gesellschaft.
1: Doppelt so alt, fast doppelt so alt, wenn wir vorsichtig sein. 58, ja, 59 Jahre, weiß nicht so genau. Ich habe mich ja gerade, waren meine Zahlen, die ich bei Daniel Frank hier gefunden hatte, ja schon nicht die richtigen. 59. Also so 59. Und bei Männern kann man ja locker über das Alter sprechen. Ist der neue Fraktionschef der SPD, Michael Ziegler. Sie sind SPD-Urgestein, das ist schon lange Ihre Partei.
2: Seit Anfang der 90er, seit 1991 bin ich in der SPD.
1: Und sind ein Mann, der, die SPD gibt es ja so viele Kreise, von Seeheim bis links, bis wird heute auch ein bisschen unser Thema sein, ein Mann der,
2: linken SPD? Ich würde mich dann eher links einordnen, tatsächlich, ja.
1: Und machen beruflich was?
2: Also vom Beruf bin ich Erzieher, bin jetzt aktuell Schulsozialarbeiter, Lehrkraft und auch noch Schüler.
1: Oh, das klingt ja nach...
2: Vieles gemeinsam.
1: Das klingt ja komplett.
2: Der Älteste ist auch noch in der Schule, ja.
1: Klingt ja nach neuer Welt. An welcher Schule
2: ist das? Also ich bin an der erweiterten Pflegehelferschule der Rummelsberger Diakonie. Oh ja. Also ich bin für junge Leute da, die aus aller Welt kommen, junge Migrantinnen und Migranten, die in die Pflege wollen. Und die kriegen da noch ganz viel Deutschunterricht, ganz viel Kommunikationsunterricht. Dafür bin ich zum Beispiel zuständig. Also ganz, ganz tolle Aufgabe, junge Leute fit zu machen für die Pflege in Nürnberg.
1: Und haben nebenbei noch Zeit, den ja doch schweren Job bei der SPD als Fraktionschef zu machen?
2: Naja, ich fange ja gerade erst an. Und, aber ich habe jede Menge Spaß. Ich habe ja auch Erfahrung. Ich bin zum ersten Mal 2003 in den Stadtrat gekommen und habe mir das jetzt lang genug angeschaut und trauen wir es jetzt auch zu.
1: Die SPD, Ihre Partei, hat Vertrauen an Sie. Sie haben auf der 3 auf der Stadtratsliste kandidiert. Das heißt ja, muss man ja auch erstmal hinkommen. Und das ist ja auch ein Beweis immer dafür, dass man in der Partei, dass die Parteifreunde, die Genossinnen, die Genossen, wie man bei Ihnen wahrscheinlich sagt.
2: Ja, durchaus. Also ich habe angefangen mit Listenplatz 36, bin dann als Nachrücker reingekommen 2003. Und jetzt mit Abstand bester Listenplatz mit 3 und dann vorgewählt auf die 2.
1: 36 Sozialdemokraten im Nürnberger Stadtrat. Those were the days.
2: Huh? Ja gut, die gab es in den 70ern.
1: Der Jüngste in unserer Runde ist der Fraktionschef der Grünen, ist Alexander Kahl. Man kann ja auf bei Zahlen ist meine Info, meine Recherche schon relativ wackelig. Stimmt die 24 bei Ihnen?
3: Stimmt auch seit Februar nicht mehr. Es sind 25 ja, mittlerweile.
1: Kaum, dass man ein bisschen altes Archivmaterial hat. Stimmt es noch, dass Sie berufstätig sind?
3: Ja, natürlich.
1: Was machen Sie?
3: Ich bin Bau- und Verkehrsingenieur und ich arbeite mit daran, dass wir vielleicht mal in der Zukunft eine deutlich bessere, leistungsfähigere Bahninfrastruktur in Deutschland haben. Da gibt es auch noch ganz viel zu tun.
1: Oh ja, definitiv. Wenn es ums Bauen geht, ist unser heutiges und das große Thema heute Frankenschnellweg. Ja, weiß Gott, etwas, wo Sie auch eine Vorstellung haben, was die Bagger da

0: machen, wenn mal welche unterwegs sind. Die Bahn baut ganz eifrig. Jetzt nach Regensburg, also die Bahn baut offensichtlich eifrig. Nach Regensburg fährt ein Bus, nach Bayreuth fährt ein Bus, nach Ansbach ist auch ein Bus gefahren, nach Bamberg meistens Bus.
1: Ja, da gibt es ja auch einiges zu tun, da wurde ja auch über Jahrzehnte zu wenig getan. Deswegen ist es gut, dass da jetzt mal die Strecken instand gesetzt werden, aber es zeigt ja eben auch, dass wir gucken müssen, dass wir die Infrastruktur, die wir in unserem

0: statt, ganz einfach.
1: Die Grünen mögen Sie, sonst wären Sie nicht Fraktionschef geworden.
0: Ja, absolut. Nö, wir haben eine gute Stimmung bei uns in der Fraktion und in der Partei und sind top motiviert, jetzt die nächsten Jahre in Nürnberg weiter wirklich konstruktiv mitzugestalten.
1: Denke, Doppelspitze wahrscheinlich auch noch eine Frau als...
0: Genau, die Andrea Friedl, unsere, ich sag's jetzt einfach mal so frech, unsere Älteste in der Fraktion. Ich bin der Jüngste in der Fraktion, also wir schließen quasi wunderbar alle ein bei uns in der Grünen Volt-Fraktion und ja, sind ein richtig gutes Team und decken da auch alle Themenbereiche wirklich gut ab.
1: Wir haben uns ein kleines Bild gemacht von den Personen, die im Nürnberger Rathaus künftig die Fraktionschefs der großen Parteien sind. Dr. Marco Puschner ist noch bei mir. Er ist der Rathausreporter der Nürnberger Nachrichten der Nürnberger Zeitung von NDE. Und jetzt kommen natürlich, wir fangen jetzt gleich mit der großen Frage an. Gucken auf den Frankenschnellweg. Wir alle sind dran mit Ja oder Nein jetzt am Sonntag in einer Woche. Und eine Zahl, ich glaube, ich habe sie eingangs auch bei der Anmoderation gesagt, eine Zahl, die dabei eine Rolle spielt, ist die Milliarde. Was kostet der Ausbau des Frankenschnellwegs aus Sicht des unparteiischen Beobachters oder des politischen Beobachters? Stimmt die Milliarde?
2: Die ist derzeit veranschlagt oder kalkuliert, also über 1 Milliarde Euro soll das Projekt kosten, in 2 Bauabschnitten geteilt. Aber man kann sich natürlich vorstellen, dass die Summe dann vielleicht nicht ganz zu halten sein wird, wenn die Jahre ins Land ziehen. Aber derzeit wird mit etwas über 1 Milliarde geplant.
1: Halten Sie das für realistisch?
2: Naja, eigentlich nicht, weil die Baukosten ja immer steigen. Also es wird wahrscheinlich etwas teurer werden, wenn das wirklich so kommen sollte. Außerdem ist meines Wissens nach der grüne Deckel noch nicht einkalkuliert, der auf dem Tunnel drauf soll. Das würde dann natürlich auch noch für Kostensteigerungen sorgen.
1: Die Frage an den Fraktionschef der CSU, an Daniel Frank. Die Milliarde ist realistisch?
3: Wir gehen von 1 Milliarde Euro aus und sind sehr dankbar, dass wir aber diese 1 Milliarde Euro als Stadt natürlich nicht alleine bezahlen müssen, sondern wir haben hier vor allem mit dem Freistaat Bayern jemanden an der Seite, der uns tatkräftig unterstützt. Auch nur deswegen ist tatsächlich das Projekt überhaupt realisierbar in der Zukunft. Und der Freistaat hat zugesagt, dass wir 80% der förderfähigen Kosten von ihnen erhalten werden. Und jetzt auch in diesem Jahr gab es nochmal einen Kabinettsbeschluss, wo der Freistaat Bayern gesagt hat, dass sie zusätzlich 100 Millionen Euro sonderfinanzieren. Man muss wissen, es gibt noch weitere Töpfe. Es gibt auch das Sondervermögen des Bundes. Auch hier Thema Infrastruktur wird es Gelder geben, rund um die 50 Millionen Euro, die über den Freistaat an uns dann weitergereicht werden, sodass wir auf einen Zuschuss kommen, 80% der förderfähigen Kosten plus circa 150 Millionen Euro zusätzlich zum Freistaat, sodass wir davon ausgehen können, dass in etwa 80% der Gesamtkosten tatsächlich auch dann bezuschusst werden. Sind natürlich trotzdem noch hohe Kosten, aber ich glaube, im Angesicht dessen, was wir jetzt auch in Zukunft umsetzen wollen, welche Verbesserungen das ganze Projekt auch für die Stadt, Stadtgesellschaft mitbringt, ist es aus meiner Sicht absolut vertretbar und wir sollten jetzt die Chance nutzen, auch endlich damit zu starten.
1: Position der CSU, Michael Ziegler, der Fraktionschef der SPD, sagt, das ist es wert, dass wir ein Jahrzehnt, 1,5 Jahrzehnte, je nachdem, Stuttgart hieß, glaube ich mal, der Bahnhof Stuttgart 21 oder Stuttgart 20, gar wenn mich nicht alles täuscht, jetzt sind wir, glaube ich, bei Stuttgart 26 immer noch nicht fertig. Ist es das wert, dass uns, selbst wenn es die Stadtkasse nicht so sehr belasten sollte, was ja durchaus ein Argument ist, dass wir dann bezahlt von Bund und Freistaat ein unendliches Baustellenloch in der Südstadt haben?
4: Also, da gibt es mehrere, da gibt es natürlich mehrere Antworten drauf. Ja, wir sind ja eine sehr diskussionsfreudige Partei und die große Mehrheit dieser Partei hat immer wieder neu festgestellt, dass wir hinter diesem Projekt stehen. Angefangen bei Uli Mahle, bei Christian Vogel und bei vielen anderen, die für dieses Projekt stehen. Und es hat mehrere Bauabschnitte. Und in bestimmten Bauabschnitten wird es dann auf Jahre natürlich auch verkehrliche Belastungen geben. Förderstraße zum Beispiel und anderes mehr. Das sind alles Dinge, die kann man nicht wegdiskutieren. Wenn ich am Ende was Gutes haben will, muss ich vorher natürlich...

0: durch die Baustelle durch, im wahrsten Sinne des Wortes. Das sind alles Dinge, die die Gegner auch anbringen. Aber so kann ich natürlich nicht diskutieren, wenn ich am Ende etwas haben will, was der Stadt was bringt.
1: Ist es jetzt, wenn jetzt angenommen, jemand ist 40, sagt, ja, jetzt habe ich noch 15 Jahre, die ich pendeln muss, jeden Tag zweimal 10 Minuten am Frankenschnellweg da in der, im Stau rumstehen, an den Rampen in die eine Richtung und wenn man dann von der Janssenbrücke kommt, in die andere Richtung. Aber wenn ich dann mit 65 in Rente bin, ist das Ding fertig und ich habe auch nichts mehr davon.
0: Ich erzähle Ihnen, denke ich, eine meiner emotionalsten Geschichten, die ich je erlebt habe als Stadtrat. Erzählen Sie. Und zwar vor über 20 Jahren. Also ich komme ja aus Muggenhof, also direkt am Frankenschnellweg aufgewachsen, immer den großen, deutlichen Lärm vor Augen oder besser vor Ohren.
1: Ja.
0: Ja, über dem Leibesteg, da haben meine Kumpels gewohnt in Laie. Das ist überschwemmt mit absolut lautem Geräuschen den ganzen Tag.
1: Ja.
0: Und da hat mich damals eine Oma gefragt, Herr Ziegler, wann kommt denn jetzt endlich die Schallschutzwand? Mhm. Und damals war klar, in ein paar Jahren kommt sie dann. Also da war irgendwie erste Pläne und wir dafür und so weiter. Und dann habe ich aber gemerkt, so schnell kommt das leider nicht. Und ich musste die Frau dann damals enttäuschen, habe aber gemerkt, ich möchte, dass irgendwann, unabhängig vom Alter der Menschen, die da wohnen, ich möchte irgendwann, dass die Leute endlich einen effektiven Schallschutz haben. Und wenn wir jetzt nicht mit dem ersten Bauabschnitt beginnen, dann werden die Leute auch übermorgen keinen Schallschutz haben. Und das ist für mich ein hochemotionales Thema, aber im Sinne von, wir müssen jetzt endlich loslegen, nämlich diesen Bauabschnitt West. Ich habe das 20 Jahre lang den Leuten versprochen, dass irgendwann dieser Schallschutz kommt und ich möchte jetzt endlich mein Versprechen halten, das wir so oft im Stadtrat auch beschlossen haben.
1: Sie als linker SPD-Stadtrat sagen, okay, wir haben das jetzt so lange versprochen, Sie haben jetzt gerade auch eine sehr persönliche Geschichte erzählt. Auf der anderen Seite sind Sie in Ihrer Partei die Jusos, habe ich heute oder in diesen Tagen einen Artikel vom Dr. Marco Puschner von den Nürnberger Nachrichten entnommen. Jetzt sind es die Jusos in ihrer eigenen Partei, die sagen, ach nee, das geht doch, muss doch auch ohne gehen. Wie ist da die Reaktion in der SPD?
0: Meine Reaktion ist, die ist auch zweigespalten. Auf der einen Seite bin ich unglaublich stolz auf unsere Jusos. Ich bin stolz auf eine unglaublich aktive...
1: Waren Sie auch mal Juso?
0: Ja, ich war auch Juso-Kandidat 2002.
1: Ja.
0: Ich bin unglaublich stolz auf unsere Jusos, denn wir sind uns eigentlich in allem einig bis auf einen Punkt. Und dieser eine Punkt ist eben dieses unglaublich emotionale und langjährige Thema Frankenschnellweg. Und eine breit aufgestellte Partei wie die SPD hält das natürlich aus und muss das auch akzeptieren, dass die Jugendorganisation eine andere Meinung hat als vielleicht ich, der Michel Ziegler, der sich seit über 20 Jahren damit beschäftigt.
1: Zurück auf Los heißt die Initiative, die jetzt den Bürgerentscheid auf den Weg gebracht hat. In unserer Runde heute, Dr. Marco Puschner, halte ich erstmal für unparteiisch. Ich bin es im Prinzip auch, weil ich sicherlich die Hälfte der Radio-F-Hörer dafür und die andere Hälfte dagegen ist. Und wir lieben sie natürlich alle, die einen wie die anderen. Aber so richtig dagegen sein kann der Fraktionschef der Grünen, kann Alexander Kahl. Ist das darstellbar? Die hohen Kosten und die Riesenbaustelle, die wir im Nürnberger Süden und mit all den Auswirkungen an die umliegenden Viertel jetzt haben werden.
2: Ja, man muss sich ja überlegen, die Stadt würde ja gerne im Abschnitt West anfangen. Da hätten wir dann Baustelle ab Anfang 2027, so hieß es noch mal gestern vom Bürgermeister. Und dann bis 2030 soll das fertig werden. Und erst im Anschluss würde man dann mit dem Abschnitt Mitte, wo dieser Tunnel eben kommen soll, dann erst beginnen mit mindestens 10 Jahren Bauzeit, wenn man da pünktlich anfängt und die Pläne bis dahin halten und die Finanzierung eben dann auch gesichert wäre. Das heißt, wir hätten erst frühestens in den 2040er Jahren dann einen fertiggestellten, ausgebauten Frankenschnellweg und bis dahin hätten wir durchgehend große Baustellen mit großen Verzögerungen und das ist natürlich für die gesamte Stadt eine große Belastung, zumal wir ja auch auf den Parallelstraßen, beispielsweise am Plärrer und in der Fürther Straße, dringend sanieren müssen. Am Plärrer ist es so, dass der U-Bahn-Deckel undicht ist, dort regnet es rein, die Fahrbahn Bahn senkt sich ab, weil man damals beim U-Bahn-Bau die Holzschalungen im Boden gelassen hat und die vergammeln und dann sackt die Fahrbahn ab. Und das muss jetzt alles schnell gemacht werden. Und wenn man natürlich auf diesen zwei parallelen Achsen gleichzeitig so eine große Baustelle macht,

0: macht, dann kann man sich vorstellen, was das für Nürnberg bedeutet. Und dann betrifft es eben sehr, sehr viele Menschen bei uns in der Stadt. Und deswegen halten wir das dafür sehr, sehr schwierig. Zumal es eben andere Lösungen gäbe, die ohne Tunnel auskämen. Das Verkehrsplanungsamt hat einen Plan B vorgelegt. Wir haben auch etwas Entsprechendes entworfen. Die kämen mit einem Bruchteil der Kosten aus und mit einer deutlich geringeren Bauzeit. Da wären wir dann bei 3 bis 5 Jahren nur. Und damit hätten wir eine deutlich schnellere und eine deutlich günstigere Lösung. Und gerade beim Thema Finanzen, das hieß ja schon, wir rechnen heute mit 1,1 Milliarden Euro, aber wir wissen, Baukosten, die steigen, Tunnelbauvorhaben sind nie so ganz planbar, weil, wie heißt es immer, vor der Hacke ist dunkel, da weiß man nicht so ganz, was kommt. Deswegen ist natürlich das Risiko für Kostensteigerungen enorm. Ja. Und weil wir es bei der Stadtratssitzung jetzt auch diskutieren, wir haben eine Haushaltsgenehmigung jetzt zwar bekommen von der Regierung von Mittelfranken, allerdings mit der Auflage, dass fest geplante Kredite in Höhe von 170 Millionen Euro, die wir für Investitionen verplant haben, dass wir die eben nicht aufnehmen dürfen. Das heißt, wir haben ohnehin schon einen viel zu großen Investitionshaushalt und müssen da noch Projekte rausstreichen. Und mir fehlt da jegliche Fantasie, wie wir da den Frankenschnellweg hereinbekommen sollen, ganz unabhängig von der Förderung. Weil ein Eigenanteil von mehreren 100 Millionen Euro ist halt immer noch verdammt viel. Und das ginge eben deutlich günstiger mit anderen Lösungen, die es gibt.
1: An den Hebeln der Macht, sage ich mal, sitzt die größte Fraktion im Nürnberger Rathaus, sitzt die CSU und auch der Oberbürgermeister der CSU natürlich, Markus König. Sind das gute Argumente, dass man, jetzt mal salopp gesagt, die Kohle auch für was anderes nehmen könnte und dass man auch mit Alternativen arbeiten könnte, wo in 3 bis 5 Jahren, wenn es da auch Verzögerungen gibt, vielleicht in 6 Jahren alles fertig wäre?
2: Ich glaube, es geht jedoch generell auch um eine Grundsatzfrage. Kann Deutschland noch Großprojekte realisieren oder sind wir ein Land der Bedenkenträger? Wollen wir uns fit machen für die Zukunft mit Investitionen in die Infrastruktur oder wollen wir weiterhin einfach nur zuschauen, wie unsere Infrastruktur immer schlechter wird und wir als Land vor uns herdümpeln? Und ich glaube, dass wir durchaus den Mut haben sollten zu sagen, ja, wir wollen uns fit halten für die Zukunft, indem wir eben auch Probleme angehen, die seit Jahrzehnten die Gesellschaft belasten. Und die Menschen vor Ort haben es endlich verdient, dass gerade auch das Thema Lärm zum Beispiel gelöst wird. Und deswegen ist es absolut die richtige Investition, dass wir hier eben auch auf die Bevölkerung vor Ort schauen und aber auch auf unsere Wirtschaft. Mir kommt die Diskussion viel zu kurz um den Bereich Wirtschaft. Es geht hier auch darum, dass wir Nürnberg als einen attraktiven Wirtschaftsstandort, als einen Industriestandort quasi erhalten. Wir haben Siemens, wir haben MAN, wir haben den Hafen dort, wir haben viele Betriebe, die einfach auch darauf angewiesen sind, dass sie planen können und nicht immer dauernd im Stau stehen. Viele Handwerker sind auf uns zugekommen und haben gesagt, löst endlich dieses Problem. Und man sieht es ja auch an den Verbänden, die sich tatsächlich jetzt klar dafür ausgesprochen haben. Zum Beispiel die Handwerkskammer, Wirtschaftsverbände, auch die Unternehmerinnen und Unternehmer haben sich klar dafür ausgesprochen in Nürnberg, dass dieses Projekt realisiert werden kann. Deswegen, ja, wir sollten uns tatsächlich die Gelder aus dem Haushalt hernehmen, um endlich hier auch eine Lösung zu finden und nicht immer nur Bedenkenträger zu sein.
1: Ist das realistisch, frage ich Dr. Marco Puschner, den Rathausreporter, den Rathausredakteur der Nürnberger Nachrichten, Nürnberger Zeitung, nordbayern.de, dass es, dass dieser Plan, den Frankenschnellweg zu bauen und dass das auf den Weg gebracht wird und dass die vielen Interessensträger, die Daniel Frank gerade skizziert hat, tatsächlich mit ihren Argumenten durchkommen werden?
3: Also das würde ja heißen, dass die Mehrheit dann mit Nein stimmt am 28. Juni, wenn ich jetzt die Frage richtig verstehe. Nach dem, was bei uns aufschlägt an Reaktionen aus der Bürgerschaft, könnte es durchaus so ausgehen. Ich halte allerdings durchaus auch die Bürgerinitiative für sehr kampagnenfähig, also die Plakate überall in der Stadt. Und vielleicht sind die mobilisierungsfähiger als diejenigen, die für Nein stimmen wollen. Deswegen ist es ein bisschen ein Blick in die Glaskugel, wie das am 28. Juni ausgeht.
1: Der Rathausreporter der Nürnberger Nachrichten, Dr. Marco Puschner, sagte das in unserer Podiumsdiskussion zum Thema Bürgerbegehren Frankenschnellweg. Das auch unser Thema heute Nacht gewesen in Vorort Spezial. Nachtausgabe, die interessantesten Ausschnitte unserer Podiumsdiskussion. Günter Moosberger war für Sie am Radio F-Mikrofon. Wünscht Ihnen noch eine gute Nacht zu Hause. Gute Fahrt, wenn Sie im Auto unterwegs sind und angenehme Verrichtung.

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1: Sich abkühlen, schwimmen und dabei noch Gutes tun. Das klingt auch gut, oder? 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Wir erzählen Ihnen noch mal mehr über die Aktion Schwimm dich glücklich im Nürnberger Stadionbad um 7:10 Uhr.
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1: Ich bin Oliver Urbanke. Heute Abend spielt die deutsche Nationalmannschaft ihr zweites Gruppenspiel bei der Fußball-Weltmeisterschaft. Ein Sieg gegen die Elfenbeinküste wäre da ein entscheidender Schritt in Richtung K.O.-Phase. Thomas Bremser berichtet.
2: Es könnte ein wildes Spiel werden hier in Toronto, denn beide Teams sind offensiv stark, haben in der Abwehr aber ihre Probleme. Bundestrainer Nagelsmann warnt vor den schnellen Stürmern von der Elfenbeinküste. Die könnte mit einem Erfolg den Gruppensieg perfekt machen. Wenn Deutschland gewinnt, wäre man sicher in der K.O.-Runde. Die Stimmung hier in Toronto feierlich und friedlich. Die deutschen Fans wollen nachher mit einem gemeinsamen Fanmarsch zum Stadion gehen.
1: Der Iran will die Straße von Hormuz wieder für die Durchfahrt aller Schiffe sperren. Begründet wird das damit, dass Israel die Waffenruhe im Südlibanon nicht eingehalten habe. Das US-Militär erklärte wenig später, die Freiheit der Schifffahrt werde weiter durchgesetzt. Nach Angaben des Vermittlerstaats Pakistan sollen morgen in der Schweiz Gespräche zwischen dem Iran und den USA geführt werden. Die Hitzewelle in Teilen Europas sorgt in Frankreich aktuell für einen Ausnahmezustand. Der französische Wetterdienst verhängte für morgen nahezu im gesamten Land die höchste oder zweithöchste Warnstufe mit erwarteten Temperaturen zwischen 38 und 41 Grad. Die französische Regierung reagierte. Rund um die Fête de la Musique-Veranstaltungen, die morgen vielerorts geplant sind, soll Alkoholkonsum in der Öffentlichkeit verboten werden. Die Linke hat eine neue Doppelspitze. Neben der bisherigen Co-Vorsitzenden Schwertner wählte der Parteitag in Potsdam den Bundestagsabgeordneten Pantisano. Der 46-Jährige bekam ohne Gegenkandidat knapp 53% der Stimmen. Er wird Nachfolger von Jan van Aken. Zahlreiche Menschen haben den ersten von zwei Tagen der offenen Tür der Bundesregierung in Berlin genutzt, um sich ein konkretes Bild von der Politik zu machen. Das Bundespresseamt sprach in einer Mitteilung am späten Nachmittag von tausenden Gästen. Das Kanzleramt und verschiedene Ministerien boten ein umfangreiches Programm, wie etwa Talkrunden und Interviews. Morgen sind unter anderem auch Gespräche mit Kanzler Merz möglich.
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2: Ich bin Florian Klaus. In diesen Minuten startet die DFB-Elf bei der Fußball-WM in ihr zweites Gruppenspiel. Gegner ist das Team der Elfenbeinküste. Nach dem 7:1 gegen Curaçao will die Elf von Bundestrainer Nagelsmann den zweiten Sieg. Damit wäre Deutschland dann sicher in der K.O.-Runde. Auch die Elfenbeinküste hat ihr Auftaktspiel gewonnen. Im frühen Abendspiel haben die Niederlande außerdem Schweden mit 5:1 besiegt. Die Linke hat eine neue Doppelspitze. Neben der bisherigen Co-Vorsitzenden Schwertner wählten die Delegierten auf ihrem Bundesparteitag am Nachmittag den Bundestagsabgeordneten Pantisano. Er kam ohne Gegenkandidat auf gut 53% der Stimmen. Gestern hatte die Partei ihre Linie in Bezug auf den Nahostkonflikt verschärft und beschlossen, das israelische Vorgehen im Gazastreifen als Völkermord zu bezeichnen. Stefan Protschka bleibt Chef der bayerischen AfD. Das hat der Parteitag in Passau mit großer Mehrheit entschieden. Sein Konkurrent Mixel ist am Ende gar nicht mehr angetreten. Er wurde als Beisitzer in den Vorstand gewählt. In den letzten Wochen gab es ordentlich Zoff und Machtkämpfe in der Partei, aber jetzt wollen beide Seiten wieder mehr zusammenarbeiten. Vor der Dreiländerhalle haben rund 1000 Leute gegen die AfD protestiert. Der Iran will die Straße von Hormus wieder für die Durchfahrt aller Schiffe sperren. Das zentrale Militärkommando begründet den Schritt mit der Nichteinhaltung der Waffenruhe im Südlibanon, die im Rahmenabkommen zwischen den USA und dem Iran vereinbart worden war. David Riemer berichtet.
3: Auch die israelische Militärpräsenz im Südlibanon wird als Grund für die Blockade genannt. Teheran droht außerdem mit weiteren Maßnahmen, sollte Israels Armee die Kämpfe im Libanon fortsetzen. Wie die USA reagieren, ist noch unklar. Eigentlich gilt seit Freitag laut einem US-Regierungsbeamten eine Waffenruhe. Die Hisbollah und die israelische Armee machen sich gegenseitig für Verstöße verantwortlich.
2: Solarenergie hilft, und zwar nicht nur der Umwelt, sondern auch der Wirtschaft. Zu dem Ergebnis kommt der Bundesverband der Solarwirtschaft. Die mittlerweile installierten etwa 6 Millionen Solarstromanlagen hätten

0: den vergangenen 6 Jahren einen volkswirtschaftlichen Nutzen in dreistelliger Milliardenhöhe gebracht. Insgesamt wurden demnach in diesem Zeitraum knapp 390 Milliarden Kilowattstunden Solarstrom erzeugt.
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1: Ich bin Florian Klaus. In diesen Minuten startet die DFB-Elf bei der Fußball-WM in ihr zweites Gruppenspiel. Gegner ist das Team der Elfenbeinküste. Nach dem 7:1 gegen Curaçao will die Elf von Bundestrainer Nagelsmann den zweiten Sieg. Damit wäre Deutschland dann sicher in der K.O.-Runde. Auch die Elfenbeinküste hat ihr Auftaktspiel gewonnen. Im frühen Abendspiel haben die Niederlande außerdem Schweden mit 5:1 besiegt. Die Linke hat eine neue Doppelspitze. Neben der bisherigen Co-Vorsitzenden Schwertner wählten die Delegierten auf ihrem Bundesparteitag am Nachmittag den Bundestagsabgeordneten Pantisano. Er kam ohne Gegenkandidat auf gut 53% der Stimmen. Gestern hatte die Partei ihre Linie in Bezug auf den Nahostkonflikt verschärft und beschlossen, das israelische Vorgehen im Gazastreifen als Völkermord zu bezeichnen. Stefan Protschka bleibt Chef der bayerischen AfD. Das hat der Parteitag in Passau mit großer Mehrheit entschieden. Sein Konkurrent Mixel ist am Ende gar nicht mehr angetreten. Er wurde als Beisitzer in den Vorstand gewählt. In den letzten Wochen gab es ordentlich Zoff und Machtkämpfe in der Partei, aber jetzt wollen beide Seiten wieder mehr zusammenarbeiten. Vor der Dreiländerhalle haben rund 1000 Leute gegen die AfD protestiert. Der Iran will die Straße von Hormus wieder für die Durchfahrt aller Schiffe sperren. Das zentrale Militärkommando begründet den Schritt mit der Nichteinhaltung der Waffenruhe im Südlibanon, die im Rahmenabkommen zwischen den USA und dem Iran vereinbart worden war. David Riemer berichtet.
2: Auch die israelische Militärpräsenz im Südlibanon wird als Grund für die Blockade genannt. Teheran droht außerdem mit weiteren Maßnahmen, sollte Israels Armee die Kämpfe im Libanon fortsetzen. Wie die USA reagieren, ist noch unklar. Eigentlich gilt seit Freitag laut einem US-Regierungsbeamten eine Waffenruhe. Die Hisbollah und die israelische Armee machen sich gegenseitig für Verstöße verantwortlich.
1: Solarenergie hilft, und zwar nicht nur der Umwelt, sondern auch der Wirtschaft. Zu dem Ergebnis kommt der Bundesverband der Solarwirtschaft. Die mittlerweile installierten etwa 6 Millionen Solarstromanlagen hätten in den vergangenen 6 Jahren einen volkswirtschaftlichen Nutzen in dreistelliger Milliardenhöhe gebracht. Insgesamt wurden demnach in diesem Zeitraum knapp 390 Milliarden Kilowattstunden Solarstrom erzeugt.
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1: In zwei neuen Filmen in unseren fränkischen Kinos geht es um den Tod und einen gruseligen Ort. Vorhang auf für Sechs Wochen Amt und Backrooms.
2: Ich habe was gefunden.
3: Okay, was hast du gefunden?
2: Einen Ort.
1: Und den hat Clark in Backrooms im Untergeschoss eines schmuddeligen Möbelhauses entdeckt. Er überredet andere dazu, ihm dorthin zu folgen.
4: Es ist also eine Art leeres Bürogebäude?
5: Hier drin? Klar. Aber es ist, als hätten es einen Haufen Bauarbeiter auf Acid gebaut. Es gibt sogar einen Pool.
3: Einen Pool?
5: Ja, was Ähnliches zumindest. Folgt mir.
1: Der Ort entpuppt sich als endloses Labyrinth aus gleichförmigen Räumen mit gelbstichigen Wänden.
2: Es geht immer weiter und weiter. All diese Räume, dieser Ort erschafft sie. Oder anders gesagt, erinnert sich an sie. Und je öfter er sich an etwas erinnert, desto weniger tut er es.
1: Die Geschichte basiert auf der erfolgreichen YouTube-Reihe. Auch wer Backrooms nicht kennt und sich gerne gruselt, wird an dem optisch toll gemachten Horrorstreifen seine Freude haben. Für die 25-jährige Lore bricht in Sechs Wochen Amt die Welt zusammen. Denn gerade ist ihre Mutter gestorben. Und Lores Schwester ist nicht da, aber immerhin per Videocall erreichbar.
6: Wann kommst du eigentlich?
7: Ich bin in der Probezeit. Ich kann mir keinen Urlaub nehmen.
6: Mama ist tot.
7: Es geht gerade nicht. Weißt du eigentlich schon, was die Anzeige kosten soll?
6: 400 oder sowas, wahrscheinlich mehr, wenn wir es farbig machen wollen.
7: 400 für eine Zeitungsanzeige?
6: Natürlich braucht's die. Es kann dir doch egal sein, du tust doch sowieso nichts dazu.
1: Und so muss Lore sich allein um den Nachlass und die Beerdigung der Mutter kümmern. Das zeigt Sechs Wochen Amt in ruhigen Bildern und mit einer großartig spielenden Hauptdarstellerin Magdalena Laubisch. Stefan Grundler, Radio F, Kinoredaktion. Yeah.

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4: Ich bin Florian Klaus. In Toronto läuft gerade das zweite Gruppenspiel der deutschen Mannschaft bei der Fußball-WM. Gegner ist die Elfenbeinküste. Mit einem Sieg könnte die DFB-Elf den Einzug in die K.O.-Phase vorzeitig perfekt machen. Schon vorher hat die Niederlande gegen Schweden gespielt. Für die Niederländer gab es dabei einen klaren 5:1-Sieg. Die Menschen in Deutschland sollen länger arbeiten. Das ist einer der Vorschläge, mit dem die Rentenkommission der Bundesregierung die Rente stabilisieren will. Das Rentenalter soll demnach ab 2042 schrittweise weiter steigen. Die frühere Rente mit 63 soll außerdem wegfallen. Noch sind die Vorschläge aber nicht final. Am Montag trifft sich die Kommission nochmal, bevor sie ihre Ergebnisse am Dienstag vorstellt. Nach der vom Iran angekündigten Schließung der Straße von Hormuz will das US-Militär durchsetzen, dass die Schiffe weiterfahren können. Der Iran hatte die Schließung damit begründet, dass die vereinbarte Waffenruhe im Südlibanon nicht eingehalten worden sei. Tina Eck berichtet aus Washington.
5: Uranbestände, Atomprogramme, Raketenarsenale, alles rückt in den Hintergrund. Verhandlungen darüber geraten in Stocken, bevor sie beginnen. Und Israel spielt nicht nach dem Plan der Trump-Regierung. Die Angriffe im Libanon gehen weiter. Das US-Militär kann nun die freie Schifffahrt versuchen durchzusetzen, aber mit Waffenruhe hat das dann wiederum wenig zu tun.
4: Eine bleibt, einer kommt neu dazu. Die Linke hat ihre neue Doppelspitze gewählt. Die bisherige Co-Vorsitzende Schwertner ist klar im Amt bestätigt worden. Neu dabei ist der Bundestagsabgeordnete Pantisano. Mit nur gut 53% ohne Gegenkandidaten gab es für ihn aber nur ein schwaches Ergebnis. Sein Vorgänger Van Aken hatte nicht noch einmal kandidiert. Zum Abschied gab er der Linken mit, dass sie Volkspartei werden soll. Mit 20% Ziel bei Wahlen. Das Spieleunternehmen Ubisoft steht hinter weltbekannten Reihen wie Assassin's Creed oder Far Cry. Einer der Gründer, Claude Gémeaux, ist bei einem Flugzeugabsturz ums Leben gekommen. Das hat das französische Unternehmen mitgeteilt. Der 69-Jährige hatte Ubisoft 1986 mit seinen Brüdern gegründet.
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1: Die Polizei, die kommt zu Ihnen nach Hause. Übrigens in Zivil, also nicht in Uniform oder mit dem Streifenauto. Die Kripo kommt zu Ihnen und guckt mal nach, wie einbruchsicher Ihr Zuhause ist. Das ist ein toller Service, dass wir uns sicherer fühlen können. Und darum geht's dieses Mal hier bei uns.
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1: Infos und Tipps direkt aus dem Polizeipräsidium Mittelfranken und heute von der Kripo. Stefan Malek ist Präventionsbeamter. Guten Morgen.
3: Wünsche ich Ihnen auch einen wunderschönen guten Morgen.
1: Herr Malek, wenn Sie zu mir kommen, worauf schauen Sie da gleich ganz am Anfang?
3: Die ersten Blicke gehen natürlich gleich mal auf die Haustür, auf die Fenster, auf die Kellerfenster, Gartentürchen und solche Geschichten. Auch ob die Haussprechanlage vorhanden ist und auch die genutzt wird, wenn ich klingel. Das sind so die ersten Eindrücke, die ich gewinne, wenn ich so ein Objekt aufsuche.
1: Und dann, was nehmen Sie dann im Zuhause unter die Lupe?
3: Also ich schaue mir das komplette Wohnanwesen an, vom Keller bis zum Dach, je nach, um was es sich handelt. Ich schaue mir hier Fenster an, Türen an, den Kellerbereich, Kellerzugangstüren. Alles, was die Möglichkeit bietet, eben diesen Einbruch zu vollenden, wird von uns technisch in Augenschein genommen und dann werden definitiv Vorschläge gemacht, wie man sich denn verbessern kann.
1: Wo können sich die meisten noch verbessern? Was wird oft vergessen?
3: Also die einfachsten Sachen, wo die Leute vergessen, ist ganz einfach ihr Wohnanwesen zu versperren. Also sprich, wenn ich das Haus verlasse, dass ich meine Wohnungstür hinter mir nicht nur ins Schloss ziehe, sondern diese auch versperre. Und ganz wichtig ist, gekippte Fenster zu schließen. Gerade jetzt in den Sommermonaten passiert es leider sehr häufig, dass Fenster vergessen werden. Und das ist natürlich eine Einladung für jeden Einbrecher.
1: Der Service der Kripo, der ist wirklich toll. An wen sollen wir uns denn da genau wenden, damit Sie vorbeikommen?
3: An die Kriminalpolizei Nürnberg, an das Fachkommissariat 34, die kriminaltechnische Polizeiberatung. Und wir machen dann einen Termin miteinander aus und dann findet dieser Hausbesuch statt.
1: Soll ich Ihnen dann auch Kaffee und Kuchen anbieten?
3: Nein, das muss nicht sein. Sage jetzt mal, ein Glas Wasser tut's auch.
1: Alles klar. Super Service der Polizei. Die Kripo kommt vorbei und checkt mal, wie einbruchsicher unser Zuhause ist. Wir packen Ihnen die Links auf die Radio F Homepage. 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
1: 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Das klingt auch gut, oder? Gibt da gerade eine tolle Aktion im Nürnberger Stadionbad, die heißt Schwimm dich glücklich. Funktioniert folgendermaßen. Wir schwimmen einfach möglichst viele Bahnen. Die werden zusammengezählt. Dann wird damit Geld gesammelt und dieses Geld kommt den Klinik-Clowns zugute. Wir erzählen Ihnen noch mal mehr über die Aktion Schwimm dich glücklich im Nürnberger Stadionbad um 7.10 Uhr.
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2: Ich bin Florian Klaus. In Toronto läuft gerade das zweite Gruppenspiel der deutschen Mannschaft bei der Fußball-WM. Gegner ist die Elfenbeinküste. Mit einem Sieg könnte die DFB-Elf den Einzug in die K.O.-Phase vorzeitig perfekt machen. Schon vorher hat die Niederlande gegen Schweden gespielt. Für die Niederländer gab es dabei einen klaren 5:1-Sieg. Die Menschen in Deutschland sollen länger arbeiten. Das ist einer der Vorschläge, mit dem die Rentenkommission der Bundesregierung die Rente stabilisieren will. Das Rentenalter soll demnach ab 2042 schrittweise weiter steigen. Die frühere Rente mit 63 soll außerdem wegfallen. Noch sind die Vorschläge aber nicht final. Am Montag trifft sich die Kommission nochmal, bevor sie ihre Ergebnisse am Dienstag vorstellt. Nach der vom Iran angekündigten Schließung der Straße von Hormuz will das US-Militär durchsetzen, dass die Schiffe weiter fahren können. Der Iran hatte die Schließung damit begründet, dass die vereinbarte Waffenruhe im Südlibanon nicht eingehalten worden sei. Tina Eck berichtet aus Washington.
3: Uranbestände, Atomprogramme, Raketenarsenale, alles rückt in den Hintergrund. Verhandlungen darüber geraten in Stocken, bevor sie beginnen. Und Israel spielt nicht nach dem Plan der Trump-Regierung. Die Angriffe im Libanon gehen weiter. Das US-Militär kann nun die freie Schifffahrt versuchen durchzusetzen, aber mit Waffenruhe hat das dann wiederum wenig zu tun.
2: Eine bleibt, einer kommt neu dazu. Die Linke hat ihre neue Doppelspitze gewählt. Die bisherige Co-Vorsitzende Schwertner ist klar im Amt bestätigt worden. Neu dabei ist der Bundestagsabgeordnete Pantisano. Mit nur gut 53% ohne Gegenkandidaten gab es für ihn aber nur ein schwaches Ergebnis. Sein Vorgänger Van Aken hatte nicht noch einmal kandidiert. Zum Abschied gab er der Linken mit, dass sie Volkspartei werden soll. Mit 20% Ziel bei Wahlen. Das Spieleunternehmen Ubisoft steht hinter weltbekannten Reihen wie Assassin's Creed oder Far Cry. Einer der Gründer, Claude Guillemot, ist bei einem Flugzeugabsturz ums Leben gekommen. Das hat das französische Unternehmen mitgeteilt. Der 69-Jährige hatte Ubisoft 1986 mit seinen Brüdern gegründet.
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1: In zwei neuen Filmen in unseren fränkischen Kinos geht es um aktuelle und um frühere Probleme. Vorhang auf für Savage House und LOL 2.0. Mit Mitte 50 fühlt sich die zweifache Mutter Anne in LOL 2.0 frei und jung. Aber als sie von ihrem Sohn erfährt, dass sie Oma wird, ist das vorbei.
2: Ich war jetzt schwanger.
3: Von wem denn?
2: Von mir, denke ich mal, Mama.
3: Wirklich? Aber wie?
2: Ich muss dir doch nicht erklären, wie man Babys macht.
3: Nein.
2: Du bist wirklich komisch. Freust du dich denn gar nicht?
3: Ja.
1: Aber jetzt kommt sich Anne alt vor. Und dann zieht auch noch ihre 23-jährige Tochter Louise wieder bei ihr ein.
4: Ich bin nicht mehr das Dienstmädchen für niemanden. Geschweige denn sauge ich in deinem Zimmer, in diesem Saustall.
5: Niemand verlangt von dir, dass du mein Zimmer aufräumst.
4: Es macht mich wahnsinnig, mit anzusehen, wie du dich zurückentwickelst.
5: Du entwickelst dich zurück, hast Schiss vorm Erwachsenwerden.
4: Du redest Bullshit, ich bin eine Erwachsene, Madame.
5: Eine Erwachsene? Die sich vor einem Enkel und ein paar Falten auf der Stirn fürchtet.
1: Wie schon der Filmtitel verrät, ist LOL 2.0 eine Fortsetzung. Das erste Mal, dass Frankreichs Superstar Sophie Marceau die Rolle der Mutter spielte, ist aber schon 17 Jahre her. Im England des 18. Jahrhunderts spielt Savage House. Der Familie Savage ist Ansehen sehr, sehr wichtig. Umso besser, dass sich hoher Besuch ankündigt.
6: Der Herzog und die Herzogin kommen zum Dinner zu uns.
7: Wirklich? Der Herzog und die Herzogin von Devonshire? Dies ist unsere Chance.
6: Lasst uns alle makellos sein.
1: Deshalb wird der Wohnsitz auf Hochglanz gebracht. Und natürlich muss die Küchenmannschaft bei einem Testessen ihr Bestes geben.
8: Was zum Teufel ist das denn hier?
6: Es ist gar nicht so übel.
8: Sicherlich ungeeignet für einen verdammten Herzog. Man wird uns an den Galgen hängen. Der nächste Gang!
1: Mit Adelsromantik à la Downton Abbey hat Savage House nichts zu tun. Es ist eine böse und auch sehr heftige Satire auf die englische Aristokratie. Stefan Grundler, Radio F, Kinoredaktion.

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1: Ich bin Florian Klaus. 13 Fachleute arbeiten im Auftrag der Bundesregierung an Vorschlägen für eine Rentenreform. Kurz bevor sie ihre Ergebnisse vorstellen, ist schon einiges bekannt geworden. So soll das Rentenalter ab 2042 weiter steigen und die Rente mit 63 wegfallen. Außerdem sollen künftig auch Politiker und Selbstständige in die Rentenkasse einzahlen müssen. Die Kommission kommt morgen nochmal zusammen und geht dann am Dienstag an die Öffentlichkeit. Die Bundesregierung hat alle Seiten zur Umsetzung der vereinbarten Waffenruhe im Irankrieg aufgerufen. Man nutze die Kontakte insbesondere zu den israelischen Partnern, damit das Abkommen eingehalten werde, heißt es vom Auswärtigen Amt. David Riemer berichtet.
2: Voraussetzung ist aber, dass die Hisbollah ihre Angriffe auf den Norden Israels wirklich glaubhaft einstellt. Und ich glaube, da sind wir noch nicht so ganz, so der Sprecher weiter. Deutschland ist nicht Teil des bilateralen Rahmenabkommens zwischen den USA und dem Iran, das eine Waffenruhe an allen Fronten vorsieht, also auch im Libanon. Israel und die vom Iran unterstützte Hisbollah-Miliz hatten sich zuletzt gegenseitig Verstöße gegen die Waffenruhe vorgeworfen.
1: Nach dem Güterzugunglück in München in der vergangenen Nacht laufen die Ermittlungen. Der Tote ist nach Angaben der Polizei ein 46-jähriger Rangierbegleiter, der bei der Kollision zweier Züge auf einem dafür vorgesehenen Trittbrett am Zug stand. Auf einer Brücke soll er an einer Weiche auf das Gleis des entgegenkommenden Zugs geleitet worden sein. Zwei Waggons stürzten auf die darunterliegende Straße. Solarenergie hilft, und zwar nicht nur der Umwelt, sondern auch der Wirtschaft. Zu dem Ergebnis kommt der Bundesverband der Solarwirtschaft. Die mittlerweile installierten etwa 6 Millionen Solarstromanlagen hätten in den vergangenen 6 Jahren einen volkswirtschaftlichen Nutzen in dreistelliger Milliardenhöhe gebracht. Insgesamt wurden demnach in diesem Zeitraum knapp 390 Milliarden Kilowattstunden Solarstrom erzeugt. Mehr als 6,5 Tonnen Kokain im Wert von geschätzt 167 Millionen Dollar. So viel hat die Marine von El Salvador bei 2 Einsätzen im Pazifik beschlagnahmt. Die Rede ist vom schwersten Schlag gegen den Drogenhandel in der Geschichte des Landes. El Salvador gehört nicht zu den wichtigsten Anbauländern von Kokain. Schmuggler kommen auf dem Weg von Süd- nach Nordamerika aber vorbei.
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1: Am nächsten Freitag ist der 26.06.26. Ein schönes Hochzeitsdatum. Einfach heiraten, ohne großes Tamtam. Genau das kann man an diesem Tag machen. Auch bei uns in der Region, und zwar bei einer Aktion der Evangelischen Kirche. Die kam schon die letzten Jahre bayernweit richtig gut an.
2: Das Standesamt, das ist halt was Bürokratisches, sage ich mal. Und Segen von Gott zu kriegen, mitzunehmen, das geht einfach viel tiefer, viel tiefer.
3: Es ist für uns einfach eine Zeremonie, die wunderschön gestaltet wurde, und wir sind froh, dass wir heute da sein durften.
1: Jörg und Ruth sind schon lange standesamtlich verheiratet, aber irgendwie hat's mit der kirchlichen Trauung bisher nicht gepasst. Auch weil sie eine Feier ohne großen Pomp wollten.
4: Der Segen, dass es eben auch vor Gott eine Ehe ist, das hat uns beiden einfach irgendwo gefehlt.
1: Diese Lücke ist damit geschlossen. Und weil Ruth evangelisch ist, gilt diese Segnung auch offiziell als Trauung und steht in den Kirchenbüchern. Evi und Franz waren mit ihren Kindern in der liebevoll dekorierten Kirche. Die beiden sind auch standesamtlich verheiratet, aber bisher ohne Segen.
5: Das ging nicht mehr.
6: Ging nicht mehr. Es ist die zweite Ehe für jeden von uns. Und vor allem die katholische Kirche sagt, einmal und nie wieder.
1: Aber zum Glück gibt es mit der Aktion Einfach heiraten hier auch für katholische Paare eine Möglichkeit, eine Hochzeit zu feiern, die sich auch so anfühlt. Diakonin Elke Seisenberger hat die Zeremonie auch für sie gestaltet. Bei Einfach heiraten macht sie immer wieder gerne mit.
7: Für mich ist das Besondere, dass die Paare wirklich, ich habe das Gefühl, nach dem Segen hungern und eine ganz tiefe Lust auf diesen Segen von Gott ist. Und den möchte ich den Menschen einfach hier die Möglichkeit geben, deswegen mache ich mit, den hier zu bekommen.
1: Die Kirche ist dekoriert, es gibt eine kleine Auswahl an Liedern und Segenstexten, eine persönliche Ansprache für jedes Paar und hinterher ein Glas Sekt zum Anstoßen. Die Paare können sich also aufs Wesentliche konzentrieren, sagt die Diakonin.
7: Und es geht hier nicht um das große Fest, es geht hier nur um die Liebe und um den Segen Gottes.
1: Wer sich also einen kirchlichen Segen für die Partnerschaft ganz spontan holen möchte, der hat die Chance dazu am kommenden Freitag, dem 26.06.26, und zwar in Fürth in der Heiliggeistkirche,

14 bis 18 Uhr, in Stein in der Martin-Luther-Kirche von 14 bis 18 Uhr und in Nürnberg an vier Orten, in der gebärdensprachlichen Gemeinde 16 bis 20 Uhr, in St. Martha 11 bis 17 Uhr, in der Jakobskirche 11 bis 18.30 Uhr und in der Johanneskirche von 12 bis 19 Uhr. Elke Zimmermann, Evangelische Redaktion.

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1: Zitrusfrüchte helfen ja, bis

0: Abzukühlen. Und da dachte ich mir, backe ich mal wieder was mit Zitronen.
1: Das schmeckt einfach. Mmh.
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0: Meine Rezeptidee sind dieses Mal Zitronen-Brownies. Sie werden also in so einer Brownie- oder Auflaufform gebacken und danach auch in Stücke geschnitten. Und sie sind eben super saftig wie Brownies, saftiger als ein normaler Zitronenkuchen. Im Teig ist nur natürliches Aroma, also der Abrieb von zwei Zitronen und der ausgepresste Zitronensaft. Die Stücke, die sehen so toll aus, weil sie so schön gelb leuchten und sie schmecken auch richtig nach Sommer. Das Rezept meiner Zitronen-Brownies ist jetzt wieder auf radiof.de.
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4: Ich bin Florian Klaus. 13 Fachleute arbeiten im Auftrag der Bundesregierung an Vorschlägen für eine Rentenreform. Kurz bevor sie ihre Ergebnisse vorstellen, ist schon einiges bekannt geworden. So soll das Rentenalter ab 2042 weiter steigen und die Rente mit 63 wegfallen. Außerdem sollen künftig auch Politiker und Selbstständige in die Rentenkasse einzahlen müssen. Die Kommission kommt morgen nochmal zusammen und geht dann am Dienstag an die Öffentlichkeit. Die Bundesregierung hat alle Seiten zur Umsetzung der vereinbarten Waffenruhe im Irankrieg aufgerufen. Man nutze die Kontakte insbesondere zu den israelischen Partnern, damit das Abkommen eingehalten werde, heißt es vom Auswärtigen Amt. David Riemer berichtet.
5: Voraussetzung ist aber, dass die Hisbollah ihre Angriffe auf den Norden Israels wirklich glaubhaft einstellt. Und ich glaube, da sind wir noch nicht so ganz, so der Sprecher weiter. Deutschland ist nicht Teil des bilateralen Rahmenabkommens zwischen den USA und dem Iran, das eine Waffenruhe an allen Fronten vorsieht, also auch im Libanon. Israel und die vom Iran unterstützte Hisbollah-Miliz hatten sich zuletzt gegenseitig Verstöße gegen die Waffenruhe vorgeworfen.
4: Nach dem Güterzugunglück in München in der vergangenen Nacht laufen die Ermittlungen. Der Tote ist nach Angaben der Polizei ein 46-jähriger Rangierbegleiter, der bei der Kollision zweier Züge auf einem dafür vorgesehenen Trittbrett am Zug stand. Auf einer Brücke soll er an einer Weiche auf das Gleis des entgegenkommenden Zugs geleitet worden sein. Zwei Waggons stürzten auf die darunterliegende Straße. Solarenergie hilft, und zwar nicht nur der Umwelt, sondern auch der Wirtschaft. Zu dem Ergebnis kommt der Bundesverband der Solarwirtschaft. Die mittlerweile installierten etwa 6 Millionen Solarstromanlagen hätten in den vergangenen 6 Jahren einen volkswirtschaftlichen Nutzen in dreistelliger Milliardenhöhe gebracht. Insgesamt wurden demnach in diesem Zeitraum knapp 390 Milliarden Kilowattstunden Solarstrom erzeugt. Mehr als 6,5 Tonnen Kokain im Wert von geschätzt 167 Millionen Dollar. So viel hat die Marine von El Salvador bei 2 Einsätzen im Pazifik beschlagnahmt. Die Rede ist vom schwersten Schlag gegen den Drogenhandel in der Geschichte des Landes. El Salvador gehört nicht zu den wichtigsten Anbauländern von Kokain. Schmuggler kommen auf dem Weg von Süd- nach Nordamerika aber vorbei.
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1: Soll ich euch ein Geheimnis verraten? Die Menschen reden über Robin Hood, erzählen sich Geschichten, Lügengeschichten. Er war kein Held, er war ein Räuber und Mörder.
2: Und er muss es wissen. Schließlich erzählt Robin Hood in The Death of Robin Hood von sich selbst. Er ist mittlerweile schon alt, schwach und schwer verletzt, als Robin in einem Wald von einer geheimnisvollen Frau gefunden wird.
3: Ich muss euch um Entschuldigung bitten. Ihr habt mich angefleht, euch sterben zu lassen. Wie heißt ihr?
1: Ich bin der Geächtete. Robin Hood.
2: Das überrascht. Ist nicht Robin Hood der gute Held, der den Schwachen geholfen hat? Nun, die Frau erfährt von Robin, dass es sich eigentlich ganz anders zugetragen hat.
1: Ich habe so viele getötet, ich könnte euch keine Zahl nennen. Es ist ein Fluch. Es gibt böse Menschen da draußen. Ich fürchte, unsere Blutschuld wird sie verfolgen. Die Menschen sprechen von Robin Hood, erzählen seine Geschichten. Es sind alles Lügen. Lügen, die ich vor langer Zeit erzählt habe, damit die Narren mir in die Dunkelheit folgen.
2: Einer davon war Little John. Als dessen Ehefrau und Tochter in Gefahr geraten, hilft Robin Hood seinem treuen Gefährten bei einer fast aussichtslosen Befreiungsmission. Die Robin Hood-Geschichte wurde schon oft im Kino erzählt, aber diesmal ist es anders. Hauptdarsteller Hugh Jackman sagt, dass sich die Geschichte über die Jahrhunderte je nach Zeitalter veränderte. Und dass The Death of Robin Hood eine andere, genauere Sicht der Legende erzählt.
4: The story of Robin Hood changed over the centuries, depending on the era that it was told. In The Death of Robin Hood, people will really take a second look at the Robin Hood legend.
2: Und diese Legende wird in The Death of Robin Hood heftiger und blutiger erzählt. Aber womöglich war es halt damals wirklich so. Stefan Grundler, Radio F, Kinoredaktion. Whoa.

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2: Ich bin Florian Klaus. Doppelt Dennis Undaf. Der Stuttgarter Stürmer hat Deutschland mit 2 Toren gegen die Elfenbeinküste vorzeitig in die K.O.-Runde geschossen. Nach einem Rückstand zur Pause stand es am Ende 2:1 für die DFB-Elf. Schon vorher haben die Niederlande Schweden klar mit 5:1 geschlagen. Sonst spielen bis zum Vormittag noch Ecuador gegen Curaçao und Tunesien gegen Japan. Die Lebenserwartung steigt und das Renteneintrittsalter soll es damit auch. Das ist ein Vorschlag der Rentenkommission der Bundesregierung, der bekannt geworden ist. Sie hat aber noch mehr Empfehlungen, so sollen demnach auch Politiker und Selbstständige in die Rentenkasse einzahlen. Am Montag trifft sich die Kommission nochmal, bevor sie ihre Ergebnisse am Dienstag offiziell vorstellt. Wir bleiben grob beim Thema. Mit Sparbuch oder Aktien privat fürs Alter vorsorgen, das macht einer Umfrage zufolge etwa die Hälfte der Menschen in Deutschland. Viele sind davon überzeugt, dass die gesetzliche Rente zu knapp ausfallen wird. Im vergangenen Jahr haben 80% in einer Umfrage angegeben, dass sie sich sicher sind, mit den staatlichen Leistungen ihren Lebensstandard nicht halten zu können. Nach der vom Iran angekündigten Schließung der Straße von Hormuz will das US-Militär durchsetzen, dass die Schiffe weiter fahren können. Der Iran hatte die Schließung damit begründet, dass die vereinbarte Waffenruhe im Südlibanon nicht eingehalten worden sei. Tina Eck berichtet aus Washington.
3: Uranbestände, Atomprogramme, Raketenarsenale, alles rückt in den Hintergrund. Verhandlungen darüber geraten in Stocken, bevor sie beginnen. Und Israel spielt nicht nach dem Plan der Trump-Regierung. Die Angriffe im Libanon gehen weiter. Das US-Militär kann nun die freie Schifffahrt versuchen durchzusetzen, aber mit Waffenruhe hat das dann wiederum wenig zu tun.
2: Der Bundestagsabgeordnete Pantisano ist beim Parteitag der Linken in Potsdam zum Co-Chef der Partei gewählt worden. Er steht damit an der Seite von Ines Schwertner, die bisher schon Teil der Spitze war. Der scheidende Linken-Chef van Aken hatte nicht noch einmal kandidiert. Er verabschiedete sich von den Delegierten und sagte, seine Vision sei die Linke als eine sozialistische Volkspartei.
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1: Widder 2 Sterne. Ruhe bringt Ihnen neue Energie.
2: Stier 4 Sterne. Genießen Sie den Tag so gut wie möglich.
1: Zwillinge 5 Sterne. Ihre Worte kommen heute sehr gut an.
2: Krebs 3 Sterne. Sie dürfen jetzt ruhig Gefühl zeigen.
1: Löwe 4 Sterne. Sie wirken heute besonders überzeugend.
2: Jungfrau 3 Sterne. Am besten Sie bleiben jetzt sachlich und ruhig.
1: Waage 2 Sterne. Gehen Sie Streit lieber aus dem Weg.
2: Skorpion 5 Sterne. Sie entdecken ganz neue Seiten an sich.
1: Schütze 4 Sterne. Probieren Sie ruhig Neues aus.
2: Steinbock 5 Sterne. Bleiben Sie jetzt ganz konsequent bei Ihren Plänen.
1: Wassermann 2 Sterne. Beobachten ist heute klüger als Handeln.
2: Fische 4 Sterne. Ihr Gefühl führt Sie jetzt sicher durch den Tag.
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1: Sich abkühlen, schwimmen und dabei noch Gutes tun. Das klingt auch gut, oder? Gibt da gerade eine tolle Aktion im Nürnberger Stadionbad, die heißt Schwimm dich glücklich. Funktioniert folgendermaßen: Wir schwimmen einfach möglichst viele Bahnen, die werden zusammengezählt, dann wird damit Geld gesammelt und dieses Geld kommt den Klinik-Clowns zugute. Wir erzählen Ihnen nochmal mehr über die Aktion Schwimm dich glücklich im Nürnberger Stadionbad um 7.10 Uhr.
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2: Ich bin Florian Klaus. Doppelt Dennis Undaf. Der Stuttgarter Stürmer hat Deutschland mit 2 Toren gegen die Elfenbeinküste vorzeitig in die K.O.-Runde geschossen. Nach einem Rückstand zur Pause stand es am Ende 2:1 für die DFB-Elf. Schon vorher haben die Niederlande Schweden klar mit 5:1 geschlagen. Sonst spielen bis zum Vormittag noch Ecuador gegen Curaçao und Tunesien gegen Japan. Die Lebenserwartung steigt und das Renteneintrittsalter soll es damit auch. Das ist ein Vorschlag der Rentenkommission der Bundesregierung, der bekannt geworden ist. Sie hat aber noch mehr Empfehlungen, so sollen demnach auch Politiker und Selbstständige in die Rentenkasse einzahlen. Am Montag trifft sich die Kommission nochmal, bevor sie ihre Ergebnisse am Dienstag offiziell vorstellt. Wir bleiben grob beim Thema. Mit Sparbuch oder Aktien privat fürs Alter vorsorgen, das macht einer Umfrage zufolge etwa die Hälfte der Menschen in Deutschland. Viele sind davon überzeugt, dass die gesetzliche Rente zu knapp ausfallen wird. Im vergangenen Jahr haben 80% in einer Umfrage angegeben, dass sie sich sicher sind, mit den staatlichen Leistungen ihren Lebensstandard nicht halten zu können. Nach der vom Iran angekündigten Schließung der Straße von Hormuz will das US-Militär durchsetzen, dass die Schiffe weiter fahren können. Der Iran hatte die Schließung damit begründet, dass die vereinbarte Waffenruhe im Südlibanon nicht eingehalten worden sei. Tina Eck berichtet aus Washington.
3: Uranbestände, Atomprogramme, Raketenarsenale, alles rückt in den Hintergrund. Verhandlungen darüber geraten in Stocken, bevor sie beginnen. Und Israel spielt nicht nach dem Plan der Trump-Regierung. Die Angriffe im Libanon gehen weiter. Das US-Militär kann nun die freie Schifffahrt versuchen durchzusetzen, aber mit Waffenruhe hat das dann wiederum wenig zu tun.
2: Der Bundestagsabgeordnete Pantisano ist beim Parteitag der Linken in Potsdam zum Co-Chef der Partei gewählt worden. Er steht damit an der Seite von Ines Schwertner, die bisher schon Teil der Spitze war. Der scheidende Linken-Chef van Aken hatte nicht noch einmal kandidiert. Er verabschiedete sich von den Delegierten und sagte, seine Vision sei die Linke als eine sozialistische Volkspartei.
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1: In zwei neuen Filmen in unseren fränkischen Kinos geht es um den Tod und einen gruseligen Ort. Vorhang auf für Sechs Wochen Amt und Backrooms.
2: Ich habe was gefunden.
3: Okay. Was hast du gefunden?
2: Einen Ort.
1: Und den hat Clark in Backrooms im Untergeschoss eines schmuddeligen Möbelhauses entdeckt. Er überredet andere dazu, ihm dorthin zu folgen.
4: Es ist also eine Art leeres Bürogebäude?
5: Hier drin? Klar. Aber es ist, als hätten es einen Haufen Bauarbeiter auf Acid gebaut. Es gibt sogar einen Pool.
3: Einen Pool?
5: Ja, was Ähnliches zumindest. Folgt mir.
1: Der Ort entpuppt sich als endloses Labyrinth aus gleichförmigen Räumen mit gelbstichigen Wänden.
6: Es geht immer weiter und weiter. All diese Räume, dieser Ort erschafft sie. Oder anders gesagt, erinnert sich an sie. Und je öfter er sich an etwas erinnert, desto weniger tut er es.
1: Die Geschichte basiert auf der erfolgreichen YouTube-Reihe. Auch wer Backrooms nicht kennt und sich gerne gruselt, wird an dem optisch toll gemachten Horrorstreifen seine Freude haben. Für die 25-jährige Lore bricht in Sechs Wochen Amt die Welt zusammen. Denn gerade ist ihre Mutter gestorben. Und Lores Schwester ist nicht da, aber immerhin per Videocall erreichbar.
7: Wann kommst du eigentlich?
8: Ich bin in der Probezeit. Ich kann mir keinen Urlaub nehmen.
7: Mama ist tot.
8: Es geht gerade nicht. Weißt du eigentlich schon, was die Anzeige kosten soll?
7: 400 oder sowas, wahrscheinlich mehr, wenn wir es farbig machen wollen.
8: 400 für eine Zeitungsanzeige?
7: Natürlich braucht's die. Es kann dir doch egal sein, du tust doch sowieso nichts dazu.
1: Und so muss Lore sich allein um den Nachlass und die Beerdigung der Mutter kümmern. Das zeigt Sechs Wochen Amt in ruhigen Bildern und mit einer großartig spielenden Hauptdarstellerin Magdalena Laubisch. Stefan Grundler, Radio F, Kinoredaktion.